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1: Es ist 3 Uhr.
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1: Es ist 4 Uhr. 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

0: Ganz schönen Start in den Tag hier mit der Radio Pilatus am Morgenshow. Guten Morgen zusammen, es ist 5 Uhr.
1: Guten Morgen, ich bin der Jonathan Ernst.
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1: Die G7-Staaten haben zusätzliche Sanktionen gegen Russland angekündigt. Man wolle den Druck auf Russland verstärken, hieß es in einer gemeinsamen Erklärung der Staats- und Regierungschefs vom Gipfeltreffen im französischen Evian. Die Sanktionen werden etwa im Öl- und Gassektor verschärft. Zudem hätten die 7 Länder vereinbart, der Ukraine weitere weitreichende Waffen zu liefern. Auch die Luftabwehr soll weiter verstärkt werden. 5G hat sich in der Schweiz etabliert. Knapp 2/3 der Schweizer Bevölkerung verwendet den Mobilfunkstandard auf dem Handy. Dies, obwohl 1/4 die Technologie für gesundheitsschädlich hält. Das geht aus einer Umfrage von YouGov Schweiz hervor. Von den 18- bis 29-Jährigen hält sogar 1/3 die Technologie für schädlich. Bisherige Studien zeigten, dass die Strahlenbelastung in der Schweiz unter dem Grenzwert liegt. Weniger Schweizerinnen und Schweizer machen Luxusferien. Die Zahl der Personen, die für ihre Ferien über 6'000 Franken ausgeben, wird kleiner. Der Anteil ist laut einer Studie von Swiss Bankers von 19 auf knapp 12% gesunken. Dafür haben die Reisebudgets in den mittleren Preissegmenten zugenommen. Mit knapp 42% gibt der größte Anteil der Befragten jährlich zwischen 2'000 und 4'000 Franken für Reisen aus. Das ist über 1/3 mehr als im Vorjahr.
2: Sport.
1: An der Fußball-WM in Nordamerika verliert der Irak gegen Norwegen mit 1-4 und Frankreich besiegt Senegal mit 3-1. Neu ist es ruhig auf der Strasse. Allen, die schon unterwegs sind, wünsche ich eine gute Fahrt. Obwohl es ein paar Wolken am Himmel hat, könnte es heute über 30 Grad warm werden und bis am Wochenende wird es auch nicht mehr kühler. Morgen und am Freitag könnten aber ein paar Gewitter wenigstens vorübergehend für ein bisschen Abkühlung sorgen.
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0: Einen schönen guten Morgen, Pilatusland. Schön sind ihr mit dabei heute. Mein Name ist Marco Zibung. Guten Morgen zusammen.

0: Schönen guten Morgen zusammen hier mit der Rabe Pilatus Dray, ja eine von vielen, die in die Schweiz kommt für das Festival. Ein Sommer eröffnet ja dann am 3. Juli das Montreux Jazz Festival. 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

0: Kommen wir gut zum Bett raus, hier ist der Radio Pilatus Morgenshow. Früh, guten Morgen zusammen, es ist 5:30.
1: Guten Morgen, ich bin der Jonathan Ernst.
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1: Die G7-Staaten haben zusätzliche Sanktionen gegen Russland angekündigt. Man wolle den Druck auf Russland verstärken, hieß es in einer gemeinsamen Erklärung der Staats- und Regierungschefs vom Gipfeltreffen im französischen Evian. Die Sanktionen werden etwa im Öl- und Gassektor verschärft. Zudem hätten die 7 Länder vereinbart, der Ukraine weitere weitreichende Waffen zu liefern. Auch die Luftabwehr soll weiter verstärkt werden. Nicolas Firro, der Gemeindepräsident von Grand-Montana, hat sich an der ersten Gemeindeversammlung seit der Brandkatastrophe bei den Opfern und ihren Angehörigen entschuldigt. Unter anderem wurde Firro zum Rücktritt aufgefordert. Er werde aber nicht zurücktreten, sagte er. Firro hatte sich seit der Medienkonferenz nach der Brandkatastrophe nicht mehr öffentlich geäußert. Weniger Schweizerinnen und Schweizer machen Luxusferien. Die Zahl der Personen, die für ihre Ferien über 6'000 Franken ausgeben, wird kleiner. Der Anteil ist laut einer Studie von Swiss Bankers von 19 auf knapp 12% gesunken. Dafür haben die Reisebudgets im mittleren Preissegment zugenommen. Die meisten geben jährlich zwischen 2'000 und 4'000 Franken für Reisen aus, was rund ein Drittel mehr ist als im Vorjahr.
2: Sport.
1: An der Fußball-WM in Nordamerika gewinnt Argentinien gegen Algerien mit 3:0. Alle Tore schoss der fast 39-jährige Lionel Messi. Der Irak verliert gegen Norwegen mit 1:4 und Frankreich besiegt Senegal mit 3:1. Neu ist es ruhig auf der Strasse. Allen, die schon unterwegs sind, wünsche ich eine gute Fahrt. Obwohl es ein paar Wolken am Himmel hat, könnte es heute über 30 Grad warm werden und bis am Wochenende wird es auch nicht mehr kühler. Morgen und am Freitag könnten aber ein paar Gewitter wenigstens vorübergehend für ein bisschen Abkühlung sorgen.
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0: Wir wünschen einen wunderbaren Start in diesen neuen Tag. Mit mir heute, Marco Zibi-Zibung, hier für euch. Hallo, hallo zusammen.
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Madonna mit 80 Cent von Eurythmics in der Radio Pilates Morgenshow. Schönen guten Morgen miteinander und gutes Aufstehen da für euch jetzt auch gerade mit dem Ed Sheeran. Der Ed Sheeran ja noch bis Ende Jahr auf Tour in Nord- und Südamerika. Aber nachher gönnt sich der Ed Sheeran eine Auszeit. Das hat er letztens an einem Konzert in Nordamerika an seinen Fans erzählt. Er gönne sich dann vielleicht nach dieser Nordamerika- und Südamerika-Tour ein bisschen Pappizeit. Und das mögen wir dem Ed Sheeran natürlich alle von Herzen gönnen. Und geniessen seine Sendung zum Aufstehen. Das ist Galway Girl bei Pilatus.

0: Für alle, die nicht unter die eiskalte Dusche wollen, kommen, damit sie wach werden, dann hätten wir sonst eine Alternative bereit. Der Hit hier, der tätscht euch richtig wach. Richtig gute Motivation, dank Felix Yen. Pride gibt es gerade bei Radio Pilatus. Schönen guten Morgen miteinander. Wir haben noch Haufen mehr Musik bereit. Morgen für Kimper abmachen geht einfacher gerade mit dem George Ezra. Blame it on me. Und auch dem Milo schaut, dass er einen locker flockigen Start in den Mittwoch hat. My lucky day geht hier bei Radio Pilatus. Das ist die beste Musik. Schönen guten Morgen, Pilatusland. Es ist 6 Uhr.
1: Guten Morgen, ich bin der Jonathan Ernst.
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1: Die G7-Staaten haben zusätzliche Sanktionen gegen Russland angekündigt. Man wolle den Druck auf Russland verstärken, hieß es in einer gemeinsamen Erklärung der Staats- und Regierungschefs vom Gipfeltreffen im französischen Evian. Die Sanktionen werden etwa im Öl- und Gassektor verschärft. Zudem hätten die 7 Länder vereinbart, der Ukraine weitere weitreichende Waffen zu liefern. Auch die Luftabwehr soll weiter verstärkt werden. Nicolas Firro, der Gemeindepräsident von Grand-Montana, hat sich an der ersten Gemeindeversammlung seit der Brandkatastrophe bei den Opfern und ihren Angehörigen entschuldigt. Unter anderem wurde Firro zum Rücktritt aufgefordert, er werde aber nicht zurücktreten, sagte er. Firro hatte sich seit der Medienkonferenz nach der Brandkatastrophe nicht mehr öffentlich geäußert. 5G hat sich in der Schweiz etabliert. Knapp 2/3 der Schweizer Bevölkerung verwendet den Mobilfunkstandard auf dem Handy, die sowohl 1/4 die Technologie für gesundheitsschädlich hält. Das geht aus einer Umfrage von YouGov Schweiz hervor. Von den 18- bis 29-Jährigen hält sogar 1/3 die Technologie für schädlich. Bisherige Studien zeigten, dass die Strahlenbelastung in der Schweiz unter dem Grenzwert liegt.
2: Sport.
1: An der Fußball-WM in Nordamerika gewinnt Argentinien gegen Algerien mit 3:0. Alle Tore schießt der fast 39-jährige Lionel Messi. Damit schließt er zum WM-Rekordtorschützen Miroslav Klose auf. Weiter verliert der Irak gegen Norwegen mit 1:4 und Frankreich besiegt Senegal mit 3:1.
0: Am 2:06 keine Meldung von der Straße für euch. Fahren gut.
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0: Ab heute wird es richtig heiß und heute ist gerade noch eine Abkühlung im Vergleich zu den nächsten Tagen. 29 bis 30 Grad gibt es heute am Mittwoch, jetzt so 16, 17 Grad am Morgen. Die Sonne die scheint bis und mit am Sonntag durch. Morgen schon bei 32 bis 33 Grad und am Wochenende dann sogar bis zu 35 Grad möglich.
2: 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Heute mit dem Marco Zibo.
0: Einen schönen guten Morgen, Pilatusland. Schön sind ihr mit dabei an dem Mittwoch.

Der George Ezra hier in der Radio Pilatus Morgenshow. Er ist dann sicher auch einer von vielen Engländern, die heute Abend um 10 Uhr vor dem Fernseher hocken und England den Daumen drückt an der Fußball-WM. Ja, und jetzt so um 8 ab 6 hocken alle Österreicherinnen und Österreicher vor dem Fernseher. Österreich spielt gegen Jordanien seit dem 6 der Fußball-WM in Nordamerika. Statt noch 0:0 nach 5 Minuten. Schön sind ihr mit dabei da am Mittwoch bei Pilatus. Guten Morgen zusammen da jetzt mit Milo. My lucky day. 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

0: Schönen Start in den Mittwoch. Wünschen wir guten Morgen zusammen hier um 11 ab 6. 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

Guten Morgen zusammen, am 20 ab 6 in der Pilates Morgenshow. Es braucht schon eine halbe Stunde Geduld beim Zürcher Westring am Burdorf Süddor Gubrist, weil jemand im Gubrist eine Panne hat. Recht ist Bauräte gesperrt. Gute Fahrt euch. Am heissen Sommertag heute gibt es viel Sonne, 29 bis 30 Grad. Und der Tag daraus hat es am Morgen 16 bis 17 Grad. Noch schön zum Durchlüften daheim.

0: Das gibt einen richtig heissen Rest von dieser Woche in der Zentralschweiz. Und das nicht nur, weil der Iran und die USA am Freitag auf den Bürgerstock kommen. Nein, es wird heiss von der Temperatur her. Schönen guten Morgen zusammen. Pilates Morgen ist halt da für euch am 23.06. Heute noch fast kühl. Mit bis zu 30 Grad, weil ab morgen dann 33 Grad und am Wochenende sogar bis zu 35 Grad. Ja, bei diesen Temperaturen kommen wir definitiv am Schatten und am Wasser nachher.
1: Wir haben ja so schöne Seen, wo man sich immer abkühlen kann. Sollen wir sich ein bisschen Zeit nehmen, heiss gehen baden und dann geht es schon gleich wieder.

Österreich führt 1-0 gegen Jordanien an der Fußball-WM. Der Romano Schmid mit einem Traumgoal für die Österreicher. Neben der Fußball-WM gibt es auch ganz viel Musik für euch. Aufstehen mit ganz viel Gefühl von der Noemi Besa bei Philo.

0: Der Purple Disco Machine mit Dopamin pusht dich vorwärts an dem Mittwoch. 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
0: Schönen guten Morgen, Pilatusland. Es ist halb 7.
5: Guten Morgen, ich bin der Jonathan Ernst.
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5: Die G7-Staaten haben zusätzliche Sanktionen gegen Russland angekündigt. Man wolle den Druck auf Russland verstärken, hieß es in einer gemeinsamen Erklärung der Staats- und Regierungschefs vom Gipfeltreffen im französischen Evian. Die Sanktionen werden etwa im Öl- und Gassektor verschärft. Zudem werde man der Ukraine weitere Waffen liefern. Weniger Schweizerinnen und Schweizer machen Luxusferien. Die Zahl der Personen, die für ihre Ferien über 6'000 Franken ausgeben, wird kleiner. Der Anteil ist laut einer Studie von Swiss Bankers von 19 auf knapp 12% gesunken. Dafür haben die Reisebudgets im mittleren Preissegment zugenommen. Die meisten geben jährlich zwischen 2'000 und 4'000 Franken für Reisen aus, was rund ein Drittel mehr ist als im Vorjahr. 5G hat sich in der Schweiz etabliert. Knapp zwei Drittel der Schweizer Bevölkerung verwendet den Mobilfunkstandard auf dem Handy. Dies, obwohl ein Viertel die Technologie für gesundheitsschädlich hält. Das geht aus einer Umfrage von YouGov Schweiz hervor. Von den 18- bis 29-Jährigen hält sogar ein Drittel die Technologie für schädlich. Bisherige Studien zeigten, dass die Strahlenbelastung in der Schweiz unter dem Grenzwert liegt.
4: Sport.
5: An der Fußball-WM in Nordamerika gewinnt Argentinien gegen Algerien mit 3:0. Alle Tore schießt der fast 39-jährige Lionel Messi. Damit schließt er zum WM-Rekordtorschützen Miroslav Klose auf. Weiter verliert der Irak gegen Norwegen mit 1:4 und Frankreich besiegt Senegal mit 3:1.
0: Am 2:30 braucht es schon viel Geduld beim Zürcher Westring, aber auf Südtour Gubrist schon Minimum eine halbe Stunde, weil jemand im Gubrist eine Panne hat. Darum ist dort die rechte Spur gesperrt. Fahr gut!
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0: Der Sommer ist angekommen im Pilatusland, heute mit 29 bis 30 Grad und viel Sonne dazu. Jetzt am Morgen noch gut zum Durchlüften bis 16 bis 17 Grad. Es wird noch heißer die nächsten Tage. Morgen schon bei 32 bis 33 Grad und am Wochenende sind es sogar bis zu 35 Grad möglich.
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0: Steht gut auf an der Mittwoch. Hallo, hallo zusammen.

Mit ganz viel Good Vibes hören wir hier den Hochsommertag an. 21 vor 7 ist es. Guten Morgen zusammen hier in der Pilatus Morgenshow. Sommerfeeling pur hier für euch. Mit dem Sommerhit von La Sketchup. SRE. Buenos días.

0: Buenos Dias, guten Morgen, 18:07, hier ist Radio Pilatus, euer Sommerradio Nummer 1. Herrliche Woche ist ja das. Perfekt zum Grillieren, zum Fußball-WM draussen zu genießen. Und hoffentlich passend zu dem schönen Sommerwetter könnt ihr da bei uns noch ein paar Tickets abstauben für das hier. 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
0: 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Scherz. Hoffen wir jetzt einfach auf gutes Wetter der nächsten Woche. Fahrt ihr morgen in der Woche an, das Open Air St. Gallen. Unter anderem ja auch mit dabei.

0: St. Gallen. Der Stefan Buck, der Sänger von Echt, der hat sehr viele Erinnerungen an das Open Air St. Gallen.
1: Der Kegel und ich, wir sind mit 16 das erste Mal am Open Air St. Gallen gewesen, haben dort am Taco-Stand, ja, am mexikanischen Stand, haben wir Tacos verkauft.
2: Wow.
1: Aber nur damit, wir haben am Abend auch noch ein bisschen an das Festival. Und das ist schon so ein bisschen das Festival, wo ich am meisten war. Das ist für mich so die grosse Festivalwelt, hat für mich dort angefangen. Und dass wir zum Beispiel dieses Jahr wieder auf der Hauptbühne spielen, ist einfach jenseitig für uns.
0: 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Da jetzt mit Alex Warren.

Am 11.57 bis 10 Minuten einplanen auf der A2 Basel Richtung Luzern zwischen der Raststätte Neuenkirchen und der Verzweigung Rotze. Und sicher schon 40 Minuten beim Zürcher Westring, das ganze Naburdorf Süd durch Gubrist, hat jemand eine Panne im Gubrist drin und dort ist darum die rechte Spur gesperrt. Gute Fahrt wünschen wir euch da mit der Pilatus Morgenshow und einen schönen guten Morgen miteinander. Die Sonne scheint heute den ganzen Tag, geht heisse 29 bis 30 Grad am Nachmittag. 16 Grad haben wir jetzt am Morgen.

0: 8:07, schönen guten Morgen zusammen hier mit der Radio Pilatus Morgenshow. Österreich spielt aktuell gegen Jordanien an der Fußball-WM in Nordamerika, führt kurz vor der Pause mit 1:0. Und vor allem, wo der Match von Argentinien verpasst hat gegen Algerien in der Nacht. Das hier ist die Zusammenfassung vom Match. Ja, der Lionel Messi, der ist auch mit fast 39 immer noch einer von den besten. 13:0 gewinnt Argentinien an dieser Fußball-WM gegen Algerien. All drei Goal hat der Lionel Messi geschossen und ist damit jetzt WM-Rekordtorschütz. 16 Goal an Weltmeisterschaften. Ich kann jetzt nicht ganz zählen, ob es herkommt. Aber ich glaube, er kommt näher an die 16 Mal Goal, Goal, Goal dran her.
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0: Das ist der Sommer mit Radio Pilatus und der hier hier gehört zum Sommer 2026 fix dazu. Egal wo man gerade dran ist, der macht einfach sofort gute Laune. Der DJ Allefarben, Baby, goodbye, gerade hier früher der Radio Pilatus Morgenshow. Wir feiern zusammen den wunderschönen Sommertag. Das geht doch wunderbar mit dem Reise 80er-Hit von Don Henley, Boys of Summer. Und auch die Frau, die sogar der Taylor Swift Konkurrenz macht. Ja, und auch dieser Hit tönt wunderbar sommerlich. Das ist Sabrina Carpenter, der frühe Start im Mittwoch mit Manchild, gerade hier bei Radio Pilatus. Die beste Musik.
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0: Schönen guten Morgen, Pilatusland. Es ist 7 Uhr.
5: Guten Morgen, ich bin der Jonathan Ernst.
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5: Die Schweiz ist zu einem der weltweit wichtigsten Standorte für Deep-Tech-Firmen geworden. Das schreiben die CH Media Zeitungen aufgrund eines Jahresberichts aus der Branche. Deep-Tech-Unternehmen setzen sich mit der Entwicklung und Erforschung von neuen Technologien auseinander. Diese Unternehmen hätten letztes Jahr mit 2,6 Milliarden US-Dollar so viel Kapital wie nie zuvor eingesammelt. Allerdings komme ein Großteil der Investitionen aus dem Ausland. Die G7-Staaten haben zusätzliche Sanktionen gegen Russland angekündigt. Man wolle den Druck auf Russland verstärken, hieß es in einer gemeinsamen Erklärung der Staats- und Regierungschefs vom Gipfeltreffen im französischen Evian. Die Sanktionen werden etwa im Öl- und Gassektor verschärft. Zudem werde man der Ukraine weitere Waffen liefern. Das US-Militär hat erneut ein Boot mit mutmaßlichen Drogenschmugglern im Pazifik angegriffen. Dabei wurde ein Mensch getötet und zwei weitere verletzt, heißt es von den US-Behörden. Demnach wurde das Boot von einer als terroristisch eingestuften Organisation betrieben. US-Präsident Donald Trumps Krieg gegen den internationalen Drogenschmuggel wird immer wieder wegen möglichen Völkerrechtsverstößen kritisiert.
1: Sport.
5: An der Fußball-WM in Nordamerika gewinnt Argentinien gegen Algerien mit 3:0. Alle Tore schießt der fast 39-jährige Lionel Messi. Damit schließt er zum WM-Rekordtorschützen Miroslav Klose auf. Weiter verliert der Irak gegen Norwegen mit 1:4 und Frankreich besiegt Senegal mit 3:1.
0: 2:07 ist es. Verkehrsupdate heute Morgen mit Nicole Marquardt.
6: Ja, guten Morgen zusammen. 5 bis 10 Minuten einrechnen auf der A2 Basel-Luzern zwischen Trostedt-Neuenkirch und der Verzeigung Rotsee. Und auf dem Zürcher Westring ab Uetiken braucht ihr Geduld bis durch den Gubrist bis 40 Minuten einrechnen. Das, weil jemand eine Panne hat im Gubrist. Fahren gut.
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0: Es wird richtig heiß ab heute. Heute mit 29 bis 30 Grad ist es aber schon fast eine Abkühlung im Vergleich zu den nächsten paar Tagen. 16 bis 17 Grad jetzt am Morgen, bis am Mittsonntag scheint die Sonne. Morgen schon bei 32 bis 33 Grad. Und am Wochenende haben wir fest sogar bis zu 35 Grad möglich.
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0: Wir begleiten euch in diesen Hochsommertag.
6: Ich bin Nico Marquardt.
0: Und mein Name ist Margot Zibong. Schönen guten Morgen.
6: Morgen zusammen.

0: jetzt die Tage, wo man am Morgen früh zum Beispiel jetzt schon macht, ob sie mir Lust hat, ein Glas zu essen.
1: Könnte ich immer essen, Tag und Nacht.
0: Ja, wir geben euch die Klassenmusik dazu. Da vom Don Henley mit Boys of Summer in der Radio Pilatus Morgenshow. Schönen guten Morgen, Pilatusland. Schön, sind ihr mit dabei am Mittwoch.

0: Das ist der Start in einen wunderschönen Sommertag. Schönen guten Morgen zusammen, hier ist der Radio Pilatus. Morgenshow 11 ab 7 ist es. Und für jemanden von euch wird jetzt dann der Sommertag gar noch ein bisschen schöner.
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0: Ja, die jetzt eingeschaltet haben und vorher einen Wunsch abgegeben haben in der Radio Pilatus App. Ihr habt alles richtig gemacht. Montag bis Freitag, immer am 10. 7. hier in der Radio Pilatus Morgenshow, erfüllen wir einen von euren Wünschen. Und heute gibt es etwas an die Ferien her, Nicole.
2: Ja, Ferien ist doch immer etwas Schönes. Ja. Und Dani Reichmut aus Steinhausen, er wünscht sich, dass das Wassersystem von seinem Camper geputzt wird, oh, dass sie dann im Sommer wieder in die Campingferien gehen können.
0: Vielleicht geht sie dann... Dani Reichmuth aus Steinhausen, dich suchen wir heute Morgen. Zwei Songs hast du Zeit zum Anrufen auf 0848 20 10 20. Dani Reichmuth aus Steinhausen, 0848 20 10 20.
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0: 14 ab 7 ist es. Schönen guten Morgen zusammen hier in der Radio Pilatus Morgenshow.
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0: Ja, gesucht haben wir den Dani aus Steinhausen und wir haben ihn gefunden, den Dani aus Steinhausen. Schönen guten Morgen, das sind Nicole und Marco.
2: Morgen, Dani.
3: Guten Morgen miteinander.
0: Das Wichtigste vorweg. Gratuliere, Dani, du hast alles richtig gemacht.
3: Danke vielmals. Super. Freue mich.
0: Grande. Wir geben dir etwas her, damit du deinen Camper ein bisschen putzen kannst. Kannst du kurz ein bisschen ausführen, was genau?
3: Ja, genau. Und zwar im Wohnwagen haben wir einen Frischwassertank drin, den wir kann füllen mit frischem Wasser und das eben von Zeit zu Zeit eben putzen. Und früher haben wir das immer mit Chemikalien gemacht. Das heisst, du musst Wasser einfüllen, Chemikalien rein, musst du das über mehrere Stunden wieder gut spülen. Und ich habe mich da schlau gemacht die letzte Zeit und habe das System gefunden, da von Impulswasser. Und das hat mich recht begeistert. Und jetzt habe ich das, möchte ich das gerne zutun. Und dass ich meinen Trinkwassertank in einer kurzen Zeit kann, absolut keimfrei aufbereiten, dass man wieder frisches Wasser einfüllen kann. Und dann
0: wieder
3: zum Hahnen rauslassen, genau.
0: Das zahlen wir in dem Fall noch so gern. Hey, ja, und dann wünschen wir in dem Fall dann schöne Ferien. Wo geht's durch?
3: Es geht auf Südfrankreich.
0: Ja, da bin ich nicht so schlecht mit ab in den Süden fordern.
3: Genau, da bin ich nicht so schlecht. Genau, super, danke vielmals.
0: Wunderbar, hey, eine schöne Zeit, Dani. Gratuliere nochmal.
3: Danke vielmals.
0: Tschüss.
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0: sogar für mich ein Novum, dass man am Mittwochmorgen um 22:07 ein Fußballresultat durchgeben kann. Im Fußball-WM Nordamerika ist am Laufen im Spiel Österreich gegen Jordanien. Und vor kurzem hat Jordanien das 1:1 geschossen. Bei 57 Minuten sind jetzt dann gespielt. Guten Morgen zusammen bei Pilatus. Nicole weiss, was auf der Straße läuft.
1: Falls ihr Richtung Zürich müsst, bitte länger einrechnen vom Zürcher Westring ab Pirmesdorf bis durch den Gubrist. Es geht ca. eine halbe Stunde, dass weil jemand im Gubrist eine Panne hat. Fahren gut.
0: Hättet ganz viel Sonne und heisse Temperaturen. 29 bis 30 Grad am Nachmittag, jetzt am Morgen sind wir noch bei um die 17 bis 18 Grad unterwegs.

0: Ihre Musik in zwei Wörtern beschrieben: kuschelig und warm. Mit Olivia Dean kommt alles gut heute an dem Mittwoch. Sie nimmt uns alle in die Hand und begleitet uns da mit «So easy to fall in love». Pilates Morgen schon in der Rettung geschaltet. Schönen guten Morgen zusammen. Wir haben noch viel mehr Musik parat für euch. Geht da mit der Rihanna und dem Jay-Z Umbrella. Und auch Musik aus dem erfolgreichsten Netflix-Film besetzen. Das sind Handshakes mit Golden bei Pilatus. 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
5: Schönen guten Morgen, Pilatesland. Es ist halb 8.
6: Guten Morgen, ich bin der Jonathan Ernst.
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6: Verteidigungsminister Martin Pfister will die Mehrwertsteuer nun doch weniger stark erhöhen als ursprünglich geplant. Die Erhöhung soll neu 0,5 statt 0,8 Prozentpunkte beantragen. Dafür soll sie während 12 statt 10 Jahren gelten, schreibt der Tagesanzeiger. Doch auch mit diesem abgespeckten Vorschlag könnte es Pfister schwierig haben, eine Mehrheit im Parlament zu finden. Die Schweiz ist zu einem der weltweit wichtigsten Standorte für Deep-Tech-Firmen geworden. Das schreiben die CH-Media-Zeitungen aufgrund eines Jahresberichts aus der Branche. Deep-Tech-Unternehmen setzen sich mit der Entwicklung und Erforschung von neuen Technologien auseinander. Diese Unternehmen hätten letztes Jahr mit 2,6 Milliarden US-Dollar so viel Kapital wie nie zuvor eingesammelt. Allerdings komme ein Großteil der Investitionen aus dem Ausland. Das US-Militär hat erneut ein Boot mit mutmaßlichen Drogenschmugglern im Pazifik angegriffen. Dabei wurde ein Mensch getötet und zwei weitere verletzt, heißt es von den US-Behörden. Demnach wurde das Boot von einer als terroristisch eingestuften Organisation betrieben. US-Präsident Donald Trumps Krieg gegen den internationalen Drogenschmuggel wird immer wieder wegen möglichen Völkerrechtsverstößen kritisiert.
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6: An der Fußball-WM in Nordamerika gewinnt Argentinien gegen Algerien mit 3:0. Alle Tore schießt der fast 39-jährige Lionel Messi. Damit schließt er zum WM-Rekordtorschützen Miroslav Klose auf. Weiter verliert der Irak gegen Norwegen mit 1:4 und Frankreich besiegt Senegal mit 3:1.
5: Am 2:30 ist Verkehrsupdate mit Nicole Marquardt.
8: Und mit dem Zürcher Westring ab Birmensdorf durch den Gubrist 25 Minuten noch einplanen. Das, weil jemand eine Panne hat im Gubrist, kommen gut an.
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5: Es wird heiß ab heute. Heute noch mit 29 bis 30 Grad, am Nachmittag 16 bis 17 Grad am Morgen. Und es wird noch wärmer auf die nächsten Tage, morgen schon bei 32 bis 33 Grad, am Wochenende sogar bis zu 35 Grad möglich. Und an allen Tagen haben wir ganz viel Sonne zu gut.
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5: In den heissen Hochsommertag begleiten wir zwei euch heute.
8: Ich bin Nico Marquardt.
5: Und mein Name ist Margot Zibung. Hallo zusammen.
8: Morgen.
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0: Schön, seid ihr mit dabei am Mittwoch bei Pilatus. Schönen guten Morgen zusammen am 21. Vor 8. Wir laden euch heute ein an eines der grössten Schweizer Festivals.
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0: Wir können das also sagen, sozusagen das Erdbeertörtli von den Festivals. 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Hecht!
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0: Morgen zusammen!

Schönen guten Morgen zusammen, da um 17 vor 8 mit der Radio Pilatus am Morgenshow. 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

0: Schönen guten Morgen zusammen am 14.08 mit der Radio Pilatus. Morgen schaut Nicole Weiss früh heute Morgen, wo etwas auf der Straße los ist.
1: Rund 10 Minuten Stop and Go einrechnen auf der A14 Luzernzug zwischen Buri und der Verzweigung Rütihof und etwa 25 Minuten auf dem Zürcher Westring ab Birmensdorf bis durch den Gubrist fahren gut.
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0: Der Marc aus dem Emmental versucht heute Morgen 250 Franken abzuräumen. Schönen guten Morgen, das sind Nicole und der Marco.
1: Guten Morgen, Marc.
3: Guten Morgen miteinander.
0: Bist du auch gerade am Fußball schauen?
3: Ja, im Moment nicht so. Nein,
0: ja,
3: im Moment
0: war
3: ich nicht so verfolgt,
0: noch
3: nicht so dazu
0: gekommen. Ja, nur weil jetzt um die Zeit schon ein Fußballspiel ist. Darum meine ich Österreich gegen Jordanien 2-1.
3: Genau.
0: Ein bisschen
3: los im Radio, ja.
0: Ja, genau. Darum habe ich es noch einmal gesagt. Jetzt hast du es gehört. Hey, aber jetzt spielen wir 5 Gründe. 20 Sekunden ist Zeit, um 5 Begriffe mit einem Buchstaben aufzuzählen. Der Buchstabe kommt von der Nicole.
1: Du spielst mit einem T wie Thomas.
0: Ein T wie Thomas, genau. Und wenn du mal gerade bei einem Begriff stockst, kannst du mal zuerst weiter sagen, dann kommen wir am Schluss mal darauf zurück. Und falls man eine Person sucht, dann müsste ich den Nachnamen mit einem T anfangen. Das heißt, einfach ein bisschen guten Vornamen dazu, damit man ganz sicher wissen, von wem was du schwätzt.
3: Ja, das ist doch gut.
0: Also, dann suchen wir als erstes mit T einen Songtitel.
3: Weiter.
0: Etwas zu trinken.
3: Tee.
0: Ein Schweizer Promi.
3: Thomas Tommer.
0: Eine Automarke.
3: Weiter.
0: Ein Gewürz. Ein Gewürz.
3: Thymian und noch Thymian.
0: Was hast du gesagt am Schluss?
3: Thermion, habe ich noch gesagt, der
0: Songtitel. Thermion, ja, das ist absolut ein Songtitel, ja, wunderbar.
1: Auf den letzten Drücker.
0: Auf den letzten Drücker.
1: Hey.
0: Sehr gut gemacht. Man sagt immer, Berner sind so langsam. Gell?
1: Stimmt gar nicht.
0: Stimmt gar nicht, Marc. Alles richtig gemacht. Gratuliere zu 250 Franken, Marc.
3: Hey, super,
0: merci vielmals. Haben wir sehr gerne gemacht und einen schönen Tag dir noch, Marc.
1: Mach's gut, sehr danke. Mal. Ciao, Marc.
0: Tschüss.
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Wir verschenken heute am Morgen Tickets fürs Open Air in St. Gallen. Da bei Pilatus könnt ihr WhatsApp schreiben auf 079 150 44 66, um so Tickets abzustauben. Sie da dahin kommt an ein anderes Festival, denn am 5. September spielt sie am Argovia-Fest. Am 6 vor 8 hier jetzt vielleicht noch in mein Lächeln bei Pilatus. Stranger. Guten Morgen zusammen.

0: 10 Minuten Nachspielzeit gibt es noch bei Österreich-Jordanien, der Fußball-WM in Nordamerika. Österreich führt auch kurz vor Schluss mit 2-1. Neben Fußball gibt es bei uns auch ganz viel Musik. Gerade hier mit dem Michael Schulte, 5 a.m. Schönen guten Morgen miteinander. Final des Morgens schon hier für euch an einem wunderschönen Hochsommertag. Da kann man ja mit den Kindern wunderbar am schulfreien Nachmittag heute noch in die Body gehen. Ja, ein bisschen der Nachmittag kommt, begleiten wir dich hier mit ganz viel Musik, auch vom David Guetta zum Beispiel. Gibt es ja gerade zusammen mit dem Usher Without You. Ja, nur die ganz grossen Musikstars da für euch. Nach dem David Guetta auch mit Coldplay. Können gerade die ersten Aufträge auf der Baustelle ausführen. We pray, bei Pilatus. 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
0: Schönen guten Morgen, Pilatesland. Es ist 8 Uhr.
10: Guten Morgen, ich bin der Jonathan Ernst.
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10: Verteidigungsminister Martin Pfister will die Mehrwertsteuer nun doch weniger stark erhöhen als ursprünglich geplant. Die Erhöhung soll neu 0,5 statt 0,8 Prozentpunkte beantragen. Dafür soll sie während 12 statt 10 Jahren gelten, schreibt der Tagesanzeiger. Doch auch mit diesem abgespeckten Vorschlag könnte es Pfister schwierig haben, eine Mehrheit im Parlament zu finden. Die kommende Hitzewelle sei absolut historisch, das sagt Roger Pere von Meteo News zum Newsportal Watson. Es könnten auch Hitzerekorde für den Juni oder sogar Allzeitrekorde fallen. Bis am Montag könnte es Temperaturen bis zu 38 Grad geben. Mit der Hitzewelle steigen auch die Chancen auf Gewitter. Wegen des Klimawandels werden solche Hitzewellen in Mitteleuropa immer häufiger. Die Schweiz ist zu einem der weltweit wichtigsten Standorte für Deep-Tech-Firmen geworden. Das schreiben die CH Media Zeitungen aufgrund eines Jahresberichts aus der Branche. Deep-Tech-Unternehmen setzen sich mit der Entwicklung und Erforschung von neuen Technologien auseinander. Diese Unternehmen hätten letztes Jahr mit 2,6 Milliarden US-Dollar so viel Kapital wie nie zuvor eingesammelt. Allerdings komme ein Großteil der Investitionen aus dem Ausland.
1: Sport.
10: An der Fußball-WM in Nordamerika gewinnt Argentinien gegen Algerien mit 3:0. Alle Tore schießt der fast 39-jährige Lionel Messi. Damit schließt er zum WM-Rekordtorschützen Miroslav Klose auf. Weiter verliert der Irak gegen Norwegen mit 1:4 und Frankreich besiegt Senegal mit 3:1.
0: Das Verkehrsupdate am 2.8. mit Nicole Marquardt.
11: Und mit dem Zürcher Westring ab Birmsdorf durch den Gubrist 25 Minuten mehr. Ich rechne vorne gut.
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0: Haben Sie gehört in den News, es wird richtig heiß die nächsten Tage. Heute ist noch fast eine Abkühlung im Vergleich. Wir haben aktuell schon 20 Grad in der Stadt Luzern. 29 bis 30 Grad gibt es dann am Nachmittag. Und morgen schon bei 32 bis 33 Grad. Und haben euch fest am Wochenende sogar bis zu 35 Grad möglich.
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0: Wir zwei begleiten euch heute in den Hochsommertag.
11: Ich bin Nico Marquardt.
0: Und mein Name ist Margot Siebung. Schön, sind ihr mit dabei am Mittwoch. Guten Morgen.
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Friendly Reminder da am 9 ab 8, vor allem, die draussen am Arbeiten sind, wieder ein paar Schlücke trinken. Es wird richtig heiss jetzt mit 30 Grad. Guten Morgen zusammen, 9 ab 8, Pilates Morgenshow da mit Dermot Kennedy.

Es ist 12 ab 8. Schönen guten Morgen zusammen. Viel Altis Morgenshow da mit der Fußball-WM in Nordamerika mit lustigen Anspielzeiten, zum Teil wegen der Zeitverschiebung. Darum ist jetzt erst gerade der Match Österreich gegen Jordanien fertig geworden. Die Österreicher gewinnen mit 3:1. Ist ja schon in der Nacht gespielt worden und vor allem, wo der Match von Argentinien verpasst haben gegen Algerien. Das hier ist übrigens die Zusammenfassung von dem Match. Ja, der Lionel Messi ist auch mit bald 39 immer noch einer von den besten. 13:0 gewinnt Argentinien an der Fußball-WM gegen Algerien. Und all drei Goal hat Lionel Messi geschossen und ist jetzt damit auch noch WM-Rekordtorschütze. 16 Goal an Weltmeisterschaften. Ich habe jetzt erzählt, ob es herkommt. Aber ich glaube, er da kommt näher an die 16 Goal dran.

0: Am 19. ab 8 Uhr durch Nicole noch eine Verkehrsmeldung.
1: Und zwar die vom Zürcher Westring ab Urdorf, Süd durch den Gubrist, 25 Minuten Stop and Go, fahren gut.
0: Es gibt viel Sonne ab und zu, jetzt noch am Morgen ein paar Wolken, dazu 29 bis 30 Grad am Nachmittag.

0: Das gibt einen richtig heissen Rest der Woche bei uns in der Zentralschweiz. Und das nicht nur, weil der Iran und die USA am Freitag auf den Bürgerstock hochkommen. Nein, es wird heiß von der Temperatur her. Schönen guten Morgen zusammen. Pilates Morgen schon da früh um 21.08
1: Uhr. Ja, wobei man muss sagen, es wird heute eigentlich noch fast ein bisschen kühl im Vergleich zu den nächsten Tag. Heute jetzt mal 30 Grad.
0: Ja, ja, fix, morgen ist es schon 33 Grad. Gell? Und am Wochenende sogar bis zu 35 Grad. Stein der Zeiss hat Nicole find's voll angenehm.
1: Ja, kann man sagen. Ich fühle mich total pudelwohl.
0: Ich bin da mehr so bei diesen Temperaturen gekommen. Ich glaube definitiv vom Schatten und dem Wasser nachher.
2: Wir haben ja so schöne Seen, wo man sich immer abkühlen kann. Also wenn man sich ein bisschen Zeit nehmen, heisst es, gehen baden und dann geht es schon gleich wieder.

0: Paleo Festival zu Nyon. Das ist dann Ende Juli und das ist schon ausverkauft. Und ehrlich gesagt auch nicht so überraschend. Die haben ein riesen Line-up das Jahr. Auch mit ihr hier. Katy Perry, Ende Juli dann am Paleo Festival zu Nyon. Und da jetzt gerade für euch aus der Radiobox ihr aktuell Hit Band-Aids. Gerade hier für euch in der Radio Pilates Morgenshow. Hey, und an diesem Hochsommertag, da gönnen wir uns natürlich auch ganz viel Sommermusik. Boah, das ist die Musik, die wir jetzt gerade gerne an der Strandparal zusammen einen Cocktail würden zusammen trinken. Sommerfeeling pur da mit dem Edward Maya. Stereo Love von noch viel Musik ist da parat für euch. Gerade auch mit dem aktuellen Hit von Teddy Swims. Das ist Mr. Know-It-All. Radio Pilates ist da für euch. Die beste Musik.
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0: Das Land S ist 8:30.
1: Guten Morgen, ich bin der Jonathan Ernst.
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1: Verteidigungsminister Martin Pfister will die Mehrwertsteuer nun doch weniger stark erhöhen als ursprünglich geplant. Die Erhöhung soll neu 0,5 statt 0,8 Prozentpunkte beantragen. Dafür soll sie während 12 statt 10 Jahren gelten, schreibt der Tagesanzeiger. Doch auch mit diesem abgespeckten Vorschlag könnte es Pfister schwierig haben, eine Mehrheit im Parlament zu finden. Die Schweiz ist zu einem der weltweit wichtigsten Standorte für Deep-Tech-Firmen geworden. Das schreiben die CH-Media-Zeitungen aufgrund eines Jahresberichts aus der Branche. Deep-Tech-Unternehmen setzen sich mit der Entwicklung und Erforschung von neuen Technologien auseinander. Diese Unternehmen hätten letztes Jahr mit 2,6 Milliarden US-Dollar so viel Kapital wie nie zuvor eingesammelt. Allerdings komme ein Großteil der Investitionen aus dem Ausland. Das US-Militär hat erneut ein Boot mit mutmaßlichen Drogenschmugglern im Pazifik angegriffen. Dabei wurde ein Mensch getötet und zwei weitere verletzt, heißt es von den US-Behörden. Demnach wurde das Boot von einer als terroristisch eingestuften Organisation betrieben. US-Präsident Donald Trumps Krieg gegen den internationalen Drogenschmuggel wird immer wieder wegen möglichen Völkerrechtsverstößen kritisiert.
2: Sport.
1: Österreich gewinnt an der Fußball-WM in Nordamerika gegen Jordanien mit 3:1. Heute Nacht Schweizer Zeit verlor außerdem der Irak gegen Norwegen mit 1:4 und Argentinien besiegte Algerien mit 3:0. Alle Tore erzielte dabei der fast 39-jährige Lionel Messi. Mit 16 WM-Treffen schließt er damit zum WM-Rekordtorschützen Miroslav Klose auf.
0: Verkehrsupdate am 2:30 mit Nicole Marquardt.
3: Der Zürcher Westring ab Urdorf, Süd durch den Gubrisch, noch 20 Minuten einrechnen, fahren gut.
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0: Glaube, für die nächsten Tage könnte man sich irgendwie für das Büro oder für die Baustelle so einen kleinen Mini-Pool organisieren. Das wäre noch gut für eine Abkühlung. Es wird nämlich richtig heiß. Heute schon 29 bis 30 Grad. Morgen 32 bis 33 Grad und dann übers Wochenende sogar bei viel Sonne bis zu 35 Grad möglich.
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0: Euch zwei Sommervögel da heute.
3: Ich bin Nico Markwart.
0: Und ich bin der Marco Zibung. Hallo, hallo zusammen.
3: Schönen guten Morgen.
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0: 18 von 9 ist es. Schönen guten Morgen zusammen hier bei Pilatus. Wir laden euch heute Morgen ein zu einem der grössten Schweizer Festivals.
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0: 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Dann sind Hecht mit dabei oder auch Nina Chuba. 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Ja, crazy das Line-Up am St. Gallen. Und für das Open Air St. Gallen verschenken wir heute Morgen Tickets für uns in der Pilatus Morgenshow. Schickt dazu ein WhatsApp auf 079 150 44 66. Es geht sonst auch via WhatsApp-Button ganz einfach bei uns in der Radio Pilatus App. Schönen guten Morgen zusammen.

Der Sommer im Pilatesland, 10 vor 9. Schönen guten Morgen miteinander. 5 bis 10 Minuten aktuell Geduld mitnehmen auf der A1 Zürich Richtung Bern zwischen Scherking und Önsingen. Das Ganze wegen dem Unfall, linke Spur gesperrt. Und sicher auch noch 20 Minuten Geduld braucht es beim Zürcher Westring am Burdorf Süd dort, den Gubrist durch. Fahrt gut mit der Sonne im Pilatesland. Jetzt am Morgen noch ein paar Wolken rum. Gibt es am

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0: 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Stay.

0: Gipfeli, den Nussgipfel, Sandwich oder vielleicht sogar das Klassenschlecken, der 9. Pause da mit ganz viel Musik bei Pilatus. Gerade zum Beispiel mit Mans Mouras noch. Sorry, I'm here for someone else. Lady Gaga singt euch gerade einen von ihren grossen Hits, Paparazzi. Oder auch Sie, der Fien, gehen wir in die 10. Pause mit aktuellem Sanders im Pilatesland von der Linda Ellis. River geht da bei der Pilatus. 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
0: Schönen guten Morgen, Pilatesland. Es ist 9 Uhr.
9: Guten Morgen, ich bin der Jonathan Ernst.
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9: Verteidigungsminister Martin Pfister will die Mehrwertsteuer nun doch weniger stark erhöhen als ursprünglich geplant. Die Erhöhung soll neu 0,5 statt 0,8 Prozentpunkte beantragen. Dafür soll sie während 12 statt 10 Jahren gelten, schreibt der Tagesanzeiger. Doch auch mit diesem abgespeckten Vorschlag könnte es Pfister schwierig haben, eine Mehrheit im Parlament zu finden. Die kommende Hitzewelle sei absolut historisch, das sagt Roger Pere von Meteo News zum Newsportal Watson. Es könnten auch Hitzerekorde für den Juni oder sogar Allzeitrekorde fallen. Bis am Montag könnte es Temperaturen bis zu 38 Grad geben. Mit der Hitzewelle steigen auch die Chancen auf Gewitter. Wegen des Klimawandels werden solche Hitzewellen in Mitteleuropa immer häufiger. Das US-Militär hat erneut ein Boot mit mutmaßlichen Drogenschmugglern im Pazifik angegriffen. Dabei wurde ein Mensch getötet und zwei weitere verletzt, heißt es von den US-Behörden. Demnach wurde das Boot von einer als terroristisch eingestuften Organisation betrieben. US-Präsident Donald Trumps Krieg gegen den internationalen Drogenschmuggel wird immer wieder wegen möglichen Völkerrechtsverstößen kritisiert.
1: Sport.
9: Österreich gewinnt an der Fußball-WM in Nordamerika gegen Jordanien mit 3:1. Heute Nacht Schweizer Zeit verlor außerdem der Irak gegen Norwegen mit 1:4 und Argentinien besiegte Algerien mit 3:0. Alle Tore erzielte dabei der fast 39-jährige Lionel Messi. Mit 16 WM-Treffen schließt er damit zum WM-Rekordtorschützen Miroslav Klose auf.
0: Am 2 ab 9 Uhr noch ein bisschen Stop and Go auf der A1 Zürich Richtung Bern zwischen der Verzweigung Herking und Önzigen wegen einem Unfall. Linke Spur ist dort gesperrt. Und etwa noch 4 Stunden braucht es eben Zürcher Westring. Das Ganze nach Burdorf Süd. Dort bist du dran. Fahrt gut.
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0: Ja, das Motto von den nächsten Tagen, das ist ziemlich einfach.
10: Das ist, hey, hey, hey!
0: Ja, ab heute wird es richtig heiß. 29 bis 30 Grad ist heute schon. Das ist aber im Vergleich noch eine Abkühlung zu den nächsten Tagen. Es gibt viel Sonne bis und mit am Sonntag. Morgen bis 32 bis 33 Grad und am Wochenende sogar bis zu 35 Grad möglich.
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0: Mein Name ist Marco Zibi Zibum, begleite euch noch ein bisschen durch den Mittwoch. Guten Morgen zusammen.
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0: Hallo zusammen, guten Morgen. Dann viertel ab 9 mit Radio Pilates Morgenshow. Vielleicht geht es euch gerade so wie mir. Und alles kommt irgendwie so auf einmal auf einem reinprasselt. Erst gerade irgendwie ein neues Backstell gekauft. Dann ist mir der E-Scooter abgelegen und beim Handy ist der Akku nach einem halben Tag leer. Ja, es hat schon ziemlich viel Geld auf einmal, was das kostet, oder? Wenn es euch ähnlich geht, wir helfen euch.
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0: 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In der Radio Pilatus App euren Wunsch eingeben und dann immer Montag bis Freitag am 10.07. der Radio Pilatus morgen schon hören. So wie das heute Morgen auch der Daniel Steinhausen gemacht hat.
2: Genau, ich war im Büro und wenn ich das erste komme, immer das Licht einschalte und der Radio läuft dann immer gerade. Und dann habe ich meinen Namen gehört und dachte, nein, ich bin im falschen Film. Mein Name kommt. Das ist unglaublich.
0: Ja, alles richtig gemacht hat der Daniel Steinhausen und darum zahlen wir seinen Wunsch. Ein Reinigungssystem für den Camper.
2: Genau, also wir gehen mit Juli gehen wir auf Südfrankreich und vorher können wir natürlich mit dem neuen System den ganzen Wohnwagen auf Vordermann bringen. Das heisst, Trinkwasser haben wir nachher tiptop sauber und können vor Ort in Südfrankreich von dem Wasser dann trinken und für alles andere nutzen.
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1: Good for you ist, wenn wir euch ganz viel Musik spielen, und genau das geben wir euch auch. Das ist der Adi Pilatus Morgenshow für euch. Die nächsten paar Minuten geht da mit zeitfeinem Couchy-Pop von der Desha mit Austin. Dann gehen wir zurück in die 80er Jahre zu einem der grössten Hits von dort. Herrlich schöner Hit da von der Madonna. Like a Prayer haben wir gerade parat. Oder für den so hochsommerlichen Tag gibt es auch Rosé und Bruno Mars. Appetit geht da bei Adi Pilatus. 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
2: Hallo Pilatesland, es ist morgen um 10
3: Uhr. Im Studio der Jonathan Ernst.
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3: Der Online-Reiseanbieter Last Minute baut rund 400 Stellen ab wegen künstlicher Intelligenz. Damit ist rund ein Viertel der Mitarbeitenden betroffen. Wie stark der Stellenabbau die Schweiz betrifft, ist noch unklar. Die Umstrukturierung mit KI soll bis Ende 2026 umgesetzt werden, teilt das Unternehmen mit. Dadurch sollen jährlich rund 16 Millionen Euro gespart werden können. Nach Machtmissbrauchsvorwürfen ist an der Luzerner Psychiatrie LUPS eine Meldestelle für Mitarbeitende geschaffen worden. Nach den Vorwürfen gegen eine Führungsperson sei im März ein externes Meldeportal und ein Verhaltenskodex eingeführt worden, schreibt die Luzerner Zeitung. Die Lage an der Luzerner Psychiatrie habe sich inzwischen verbessert. Sie sollen einen Anschlag auf US-Präsident Donald Trump geplant haben. Darum sind laut dem US-Justizministerium 5 Männer angeklagt worden. Das FBI hatte den Anschlag verhindern können, teilt dieses mit. Die Verdächtigen wollten Drohnen mit Sprengstoff einsetzen, um eine Evakuierung zu erzwingen und danach Scharfschützen einsetzen.
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3: Österreich gewinnt an der Fußball-WM in Nordamerika gegen Jordanien mit 3:1. Heute Nacht Schweizer Zeit verlor außerdem der Irak gegen Norwegen mit 1:4 und Argentinien besiegte Algerien mit 3:0. Alle Tore erzielte dabei der fast 39-jährige Lionel Messi. Mit 16 WM-Treffen schließt er damit zum WM-Rekordtorschützen Miroslav Klose auf. Es stockt auf dem Zürcher Westring Richtung Basel zwischen Urdorf Süd und dem Limmentaler Kreuz und weiter Richtung St. Gallen bis Zürich-Affoltern. Dort braucht ihr etwa eine Viertelstunde länger. Ich wünsche eine gute Fahrt.
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2: Da ist er, der Sommer. 30 Grad haben wir es gut auf den Nachmittag zum Baden mit den Kindern oder dann natürlich auch am Feierabend. Es gibt einen Mix aus Sonnenwolken und Quellwolken. Auch von morgen bis zum Samstag meistens sonnig und sogar noch etwas heißer. Es gibt bis 33 Grad. Auf den Freitag dann ein paar abkühlende Gewitter.
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2: Ganz schönen Mittwoch. Ich bin Nico Marquardt. Schön, dass ihr bei uns genießt.

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0: viele Autos.
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0: Hallo Pilatesland, schön sind ihr bei uns. Es ist 11 Uhr.
1: Im Studio der Jonathan Ernst.
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1: Das Schweizer Parlament will für die 13. AHV-Rente die Mehrwertsteuer erhöhen, nicht aber die Lohnabzüge. Der Nationalrat hat im Gegensatz zum Ständerat nur einen der beiden Teile der Finanzvorlage angenommen. Zusätzliche Lohnabzüge für die AHV sind damit vorläufig vom Tisch. Die Mehrwertsteuer dürfte um 0,4 Prozentpunkte erhöht werden. Der Online-Reiseanbieter Lastminute baut rund 400 Stellen ab, wegen künstlicher Intelligenz. Damit ist rund ein Viertel der Mitarbeitenden betroffen. Wie stark der Stellenabbau die Schweiz betrifft, ist noch unklar. Die Umstrukturierung mit KI soll bis Ende 2026 umgesetzt werden, teilt das Unternehmen mit. Dadurch sollen jährlich rund 16 Millionen Euro gespart werden können. Die Kantonspolizei Wallis hat 5 falsche Polizisten festgenommen. Die mutmaßlichen Betrüger sind letzte Woche in verschiedenen Gemeinden festgenommen worden und befinden sich in Untersuchungshaft, teilt die Polizei mit. Zuvor hatten mehrere Personen versuchte oder erfolgte Betrüge der Polizei gemeldet. Die Staatsanwaltschaft hat entsprechend Untersuchungen eingeleitet. Die aktuelle Fußball-WM dürfte beim Punkt Nachhaltigkeit einen Negativrekord aufstellen. Wie SRF aufgrund von Berechnungen von Scientists for Global Responsibility schreibt, werde fast doppelt so viel CO2 wie an der Weltmeisterschaft in Katar vor 4 Jahren ausgestoßen. Gründe dafür sind die höhere Anzahl Spiele und die Unterstützung von Sponsoren wie der saudi-arabische Ölkonzern Aramco. Wir haben keine Meldungen wegen grösseren Problemen auf der Strasse. Ich wünsche allen unterwegs eine gute und sichere Fahrt.
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0: Wunderbares Sommerwetter mit Sonnenwolken, Quellwolken bis 30 Grad gibt es heute Nachmittag, die nächsten Tage sogar bis 33 Grad. Am Morgen also fürs Public Viewing zum Schweiz-Match, herrlich zum am Abend draussen hückeln, grillieren und Match schauen. Freitag, da kann es dann gut gewittern.
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0: Mit den Hits zum Sommer und mir, Nicole Marquardt, hallo.
2: Die

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1: Adipositas, also starkes Übergewicht, ist eine anerkannte Krankheit. Die kann man aber sehr gut behandeln, zum Beispiel medikamentös mit den Abnehmspritzen wie Wegovy. Dazu klären wir heute die wichtigsten Fragen zusammen mit dem Dr. Lukas Burget, leitender Arzt von der Endokrinologie und Diabetologie am Luzerner Kantonsspital und Co-Leiter vom Adipositas-Zentrum Zentralschweiz. Was er sehr viel gefragt wird, ob denn die Medikamente sicher sind.
2: Es sind gut untersuchte Präparate, die es schon lange gibt, vor allem in der Diabetologie. Und wir sehen eigentlich kaum etwas, was uns im großen Stil Sorgen macht.
1: Die meisten Nebenwirkungen sind Übelkeit oder Verdauungsprobleme, vor allem am Anfang der Therapie. Wir haben aber sehr gute Erfolge damit. Die Leute die nehmen den Haufen ab und so können wir natürlich auch Folgeerkrankungen wie zum Beispiel Diabetes oder Bluthochdruck behandeln. Beim Abnehmen mit diesen Spritzen verliert man allerdings nicht nur Fett, sondern auch Muskelmasse. Darum fragen sich viele, ist denn das nicht gefährlich?
2: Das wissen wir noch nicht so genau. Ganz simpel kann man sich vorstellen, dass ein Körper, der auf einmal 25 Kilo weniger wiegt, auch weniger Muskeln braucht. Deswegen vielleicht braucht dieser Mensch gar nicht mehr so viel Muskulatur. Wir wissen auch, dass die Muskulatur eher besser funktioniert, wenn Fett abgenommen wurde, weil auch Fett in den Muskeln verloren geht und der Muskel dadurch besser arbeitet.
1: Aber natürlich, man müsste es gut im Auge behalten. Viele fühlen sich aber nach dem Abnehmen fitter und sind darum automatisch auch sportlicher.
2: Das sehen wir regelmäßig. Wir sagen das eigentlich auch in jeder Sprechstunde, machen Sie auch Krafttraining, weil in der Regel fangen die Leute dann mit Ausdauersport an. Und vor allem der Kraftsport ist der, der die Muskelmasse erhält oder sogar wieder ein bisschen aufbaut, ergänzend zu genug Eiweiß in der Nahrung. Deswegen ist auch eine Ernährungsberatung wichtig, die dann schaut, diese Patienten essen ja deutlich weniger, dass zumindest die Eiweißportionen ausreichend sind.
1: Und auch noch ganz wichtig, die Abnehmspritzen sind nicht einfach eine Option, wenn man kurzfristig vor der Ferien ein bisschen abnehmen will. Sie sind für eine längerfristige Behandlung gedacht.
2: Das ist vollkommen nachvollziehbar, aber wir unterstützen das in keinster Weise. Wir können diesem Medikament ja nicht verbieten, ein Lifestyle-Medikament zu werden, was es schon ist, aber wir behandeln Krankheiten. Und Adipositas ist eine chronische Krankheit, wie Bluthochdruck auch. Und beim Bluthochdruck beendet man ja auch nicht die Therapie nach 3 Monaten, wenn der Blutdruck wieder gut ist, weil dann die Blutdruckwerte wieder ansteigen.
1: Abnehmspritzen sind also definitiv eine gute und längerfristige Behandlungsmöglichkeit bei Adipositas.
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0: Gut und erwachsen Richtung Mittagspause. Und vielleicht haben Sie das gehört. Heute Morgen haben wir wieder einen von euren Wünschen erfüllt.
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0: 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Wenn ihr euren Namen hört, dann habt ihr zwei Songs Zeit zum Anrufen. Und heute Morgen hat es Dani von Steinhausen fast vom Stühle gehauen.
2: Genau, ich war im Büro und wenn ich das erste kommt, immer das Licht einschaltet und der Radio läuft dann immer gerade. Und dann habe ich meinen Namen gehört und dachte, nein, ich bin im falschen Film. Mein Name kommt. Das ist unglaublich.
0: Gewünscht hat er sich ein neues Reinigungssystem fürs Wasser in seinem Camper. Und jetzt kann es losgehen im Sommer in die Ferien.
2: Genau, also wir gehen Mitte Juli gehen wir auf Südfrankreich und vorher können wir natürlich mit dem neuen System den ganzen Wohnwagen auf Vordermann bringen. Das heisst, Trinkwasser haben wir nachher tiptop sauber und können vor Ort in Südfrankreich von dem Wasser dann trinken und für alles andere nutzen.
0: Ja, dann schon mal schöne Ferien, geniessen Sie.
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7: Mittag bei Pilatus. Schön, sind ihr da. Es ist 12 Uhr.
8: Für euch im Studio und Laura Kühne.
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8: Wegen dem Deal zwischen dem Iran und den USA auf dem Bürgerstock soll es bereits heute für die Nidwaldner Bevölkerung Einschränkungen geben. Die Wanderwege auf dem Bürgerstock werden laut dem Kanton gesperrt und lokal müsse auch mit Straßensperrungen gerechnet werden. Auch das Postauto und die Standseilbahn fahren nicht. Für die Finanzierung der 13. AHV-Rente wird die Mehrwertsteuer erhöht. Im Nationalrat setzte sich die rechtsbürgerliche Mehrheit knapp durch, die keine höheren Lohnbeiträge wollte. Nun soll die Mehrwertsteuer um 0,4 Prozentpunkte erhöht werden. Das Ganze ist noch nicht im Trockenen. Am Freitag steht die Schlussabstimmung an. Zudem muss das Stimmvolk auch zustimmen. Die Kantonspolizei Wallis hat 5 falsche Polizisten festgenommen. Die mutmaßlichen Betrüger sind letzte Woche in verschiedenen Gemeinden festgenommen worden und befinden sich in Untersuchungshaft, teilt die Polizei mit. Zuvor hatten mehrere Personen versuchte oder erfolgte Betrüger der Polizei gemeldet. Die Staatsanwaltschaft hat entsprechende Untersuchungen eingeleitet. Die diesjährige Fußball-WM dürfte beim Punkt Nachhaltigkeit einen Negativrekord aufstellen. Wie SRF aufgrund von Berechnungen der britischen Organisation Scientists for Global Responsibility schreibt, werde fast doppelt so viel CO2 wie an der Weltmeisterschaft in Katar vor 4 Jahren ausgestoßen. Gründe dafür sind die höhere Anzahl Spiele und die Unterstützung von Sponsoren wie der saudi-arabische Ölkonzern Aramco. Nichts Nadaniente los unterwegs, das heisst, ihr habt Freifahrt, happy Zorg.
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7: Wir werden so richtig durchgebrötelt wie ein Servola auf dem Grill heute und auch die nächsten Tage, heute 30 Grad mit Sonne, Wolken, Quellwolken. Morgen und Freitag, auch Samstag 33 Grad, Sonntag geht es sogar drauf bis 35 Grad.
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7: Geniessen den schönen Mittag. Ich bin Nicole Marquardt, schön sind ihr da.
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Schönen Mittag mit Pilatus mit bis zu 30 Grad. Heute, den Mittwoch, da denkt ihr vielleicht auch schon an das. Ja, vielleicht schnell über den Mittag. Die Füße ein bisschen reinheben in den See, Nachmittag mit dem Kind in die Body oder dann am Feierabend noch ein bisschen See hückeln. Dazu einer der schönsten Songs überhaupt aus der Region, der Kunz. Da früh, vier Waldstättersee.

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2: Einen schönen Mittag, es ist 12:30.
4: Für euch im Studio und Laura Kühne.
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4: Wegen dem Deal zwischen dem Iran und den USA auf dem Bürgerstock soll es bereits heute für die Nidwaldner Bevölkerung Einschränkungen geben. Die Wanderwege auf dem Bürgerstock werden laut dem Kanton gesperrt und lokal müsse auch mit Straßensperrungen gerechnet werden. Auch das Postauto und die Standseilbahn fahren nicht. Für die Finanzierung der 13. AHV-Rente wird die Mehrwertsteuer erhöht. Im Nationalrat setzte sich die rechtsbürgerliche Mehrheit knapp durch, die keine höheren Lohnbeiträge wollte. Nun soll die Mehrwertsteuer um 0,4 Prozentpunkte erhöht werden. Das Ganze ist noch nicht im Trockenen. Am Freitag steht die Schlussabstimmung an. Zudem muss das Stimmvolk auch zustimmen. Die diesjährige Fußball-WM dürfte beim Punkt Nachhaltigkeit einen Negativrekord aufstellen. Wie SRF aufgrund von Berechnungen der britischen Organisation Scientists for Global Responsibility schreibt, werde fast doppelt so viel CO2 wie an der Weltmeisterschaft in Katar vor 4 Jahren ausgestoßen. Gründe dafür sind die höhere Anzahl Spiele und die Unterstützung von Sponsoren wie der saudi-arabische Ölkonzern Aramco. Die Kantonspolizei Wallis hat 5 falsche Polizisten festgenommen. Die mutmaßlichen Betrüger sind letzte Woche in verschiedenen Gemeinden festgenommen worden und befinden sich in Untersuchungshaft, teilt die Polizei mit. Zuvor hatten mehrere Personen versuchte oder erfolgte Betrüger der Polizei gemeldet. Die Staatsanwaltschaft hat entsprechende Untersuchungen eingeleitet. Nichts nach Niente los unterwegs, das heisst ihr habt Freifahrt, habe ich Sorge.
2: Ein Picknick parat machen, ab in Party mit den Kindern heute Nachmittag, an dem Mittwoch. Es ist und bleibt sonnig und heiß, 30 Grad. Gibt es dazu ein paar Wolken oder Quellwolken, die stören aber nicht. Die nächsten Tage geht es noch ein bisschen mehr drauf, 33 Grad. Freitag kann es ein bisschen gewittern, dann Sonntag sogar bis zu 35 Grad angesagt. Also, habt euch kühl.
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6: Ganz schönen Mittag, es ist eins.
7: Für euch im Studio die Laura Kühne.
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7: Polizeikorps aus der ganzen Zentralschweiz sind auf dem Bürgenstock im Einsatz. Zusammen mit der Armee sorgen sie für die Sicherheit rund um den Diplomatieanlass zwischen den USA und dem Iran. Wegen dem bleiben in der ganzen Zentralschweiz vorübergehend verschiedene Polizeiposten zu. Im Kanton Schwyz beispielsweise alle 10 Posten, sagt Roman Giesler der Kantonspolizei Schwyz.
9: Einsatzkräfte der Kantonspolizei Schweiz werden den Einsatz auf dem Bürgerstock unterstützen. Auch wir entsenden die Leute dorthin. Und die Massnahme ist nötig, dass wir die Leute dorthin schicken können und zugleich aber auch die Patrouillentätigkeit gleich aufrechterhalten, sodass wir für Bürgerinnen und für Bürger im Kanton Schweiz gleich rum sind.
7: Wie viele Polizisten die einzelnen Kantone auf den Bürgerstock schicken, wird nicht kommuniziert. Für die Finanzierung der 13. AHV-Rente wird die Mehrwertsteuer erhöht. Im Nationalrat setzte sich die rechtsbürgerliche Mehrheit knapp durch, die keine höheren Lohnbeiträge wollte. Nun soll die Mehrwertsteuer um 0,4 Prozentpunkte erhöht werden. Das Ganze ist noch nicht im Trockenen. Am Freitag steht die Schlussabstimmung an. Zudem muss das Stimmvolk auch zustimmen. Die diesjährige Fußball-WM dürfte beim Punkt Nachhaltigkeit einen Negativrekord aufstellen. Wie SRF aufgrund von Berechnungen der britischen Organisation Scientists for Global Responsibility schreibt, werde fast doppelt so viel CO2 wie an der Weltmeisterschaft in Katar vor 4 Jahren ausgestoßen. Gründe dafür sind die höhere Anzahl Spiele und die Unterstützung von Sponsoren wie der saudi-arabische Ölkonzern Aramco. Nächstes Mal dann los unterwegs, das heisst, ihr habt Freifahrt, habe ich Sorge.
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6: Ich hoffe, ihr habt ein kühles Plätzchen zum Arbeiten oder zum Sein. Heute am Nachmittag gibt es 30 Grad mit Sonnenwolken und Quellwolken. Am Morgen und auch die nächsten Tage einfach meistens sonniges Wetter. Dazu gibt es 33 Grad, Sonntag sogar bis 35. Einzig am Freitag, wo es da ab und zu ein bisschen gewittern kann.
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6: An dem Hitze-Mittwoch bis 30 Grad. Ich bin Nicole Marquardt. Hebt euch.

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Das ist Pilatus, kurz vor der 2 Uhr am Mittwochnachmittag. Die Sonne gibt Vollgas, Konzentration vielleicht nicht mehr so ganz. Genau, für so einen Moment gibt es die Imagine Dragons jetzt für euch mit einem Song, der einem daran erinnert, dran zu bleiben. Auch wenn es draussen 30 Grad ist. Dazu ein Schluck Wasser und da whatever it takes. Ba,

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4: Einen schönen Nachmittag, das ist Pilatus. Es ist 2.
5: Für euch im Studio die Laura Kühne.
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5: Polizeikorps aus der ganzen Zentralschweiz sind auf dem Bürgenstock im Einsatz. Zusammen mit der Armee sorgen sie für die Sicherheit rund um den Diplomatieanlass zwischen den USA und dem Iran. Wegen dem bleiben in der ganzen Zentralschweiz vorübergehend verschiedene Polizeiposten zu. Im Kanton Schwyz beispielsweise alle 10 Posten, sagt Roman Giesler der Kantonspolizei Schwyz.
7: Einsatzkräfte der Kantonspolizei Schweiz werden den Einsatz auf dem Bürgerstock unterstützen. Auch wir entsenden die Leute dorthin. Und die Massnahme ist nötig, dass wir die Leute dorthin schicken können und zugleich aber auch die Patrouillentätigkeit gleich aufrechterhalten, sodass wir für Bürgerinnen und für Bürger im Kanton Schweiz gleich rum sind.
5: Wie viele Polizisten die einzelnen Kantone auf den Bürgerstock schicken, wird nicht kommuniziert. Der Luzerner Regierungsrat Armin Hartmann möchte Bildungs- und Kulturdirektor bleiben. Spekulationen, wonach er im nächsten Jahr als Finanzdirektor kandidieren könnte, dementierte er an einer Medienkonferenz. Die Arbeit als Bildungsdirektor sei sinnstiftend und mit Emotionen verbunden. Wer mit Finanzen zu tun habe, müsse die Emotionen jedoch außen vor lassen, sagte Hartmann. Uber plant, einen Robotaxidienst in Zürich einzuführen. Damit könnte Zürich zur ersten Region der Schweiz werden, in der Fahrgäste autonome Taxis über eine App buchen könnten. Die Behörden müssen noch grünes Licht geben, teilt Uber mit. In Europa wäre Zürich nach Madrid erst die zweite Stadt, in der das Robotaxi eingeführt würde, weltweit die fünfte. Nächstes Mal sind wir los unterwegs, das heisst, ihr habt freie Fahrt, habt Sorge.
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8: Wir kommen zur richtigen Schweiz. Heute mit Sonnenwolken, Quellwolken 30 Grad. Die nächsten Tage 233. Sonntag sogar bis 35 Grad. Dazu ist es meistens sonnig, frittig. Da tut es dann ab Mittag zu. Und kommt hier und dort dann auch ein bisschen Gewitter.
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8: An diesem heissen Mittwochnachmittag. Ich bin Nicole Marquardt. Schön, sind ihr da.
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0: Mit Pilatus unterwegs durch einen schulfreien Nachmittag mitten in Woche, wo es jetzt ganz viel gute Laune gibt. Der Auftakt machen Michael Schulze und aus This Half of My Heart. Dahinter einen zum Fuß machen und dann Zeigefinger und den Kleinfinger strecken. Ja, abgehen im Büro oder auf der Baustelle. Zu Nickelback und How You Remind Me, bevor wir noch ganz frische Sounds zusammen geniessen. Meghan Trainor, ihr Name. Getting Girl ist der Hit. Für euch am Mittwoch, da bei Pilatus. 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Wo wir 22 Grad messen, zu Engelberg. 29 Grad haben wir in der Stadt Zug. Jetzt ist es 3.
1: Für euch im Studio die Laura Kühne.
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1: Der Bund warnt vor einer Hitzewelle. Morgen Mittag gilt für die meisten Teile der Schweiz eine Hitzewarnung der Stufe 3 von 4. In den Kantonen Basel-Stadt und Basel-Land gilt die höchste Hitzewarnstufe. Temperaturen könnten die Gesundheit belasten. Es wird empfohlen, viel zu trinken, Schatten aufzusuchen und körperliche Anstrengungen möglichst zu vermeiden. Uber plant, einen Robotaxidienst in Zürich einzuführen. Damit könnte Zürich zur ersten Region der Schweiz werden, in der Fahrgäste autonome Taxis über eine App buchen könnten. Die Behörden müssen noch grünes Licht geben, teilt Uber mit. In Europa wäre Zürich nach Madrid erst die zweite Stadt, in der das Robotaxi eingeführt würde, weltweit die fünfte. Die Schweizer Armee hat im vergangenen Jahr fast 230 Blindgänger gefunden und unschädlich gemacht. Insgesamt gingen über 850 Meldungen aus der Bevölkerung zu Munitionsfunden ein. Im Vergleich zum Vorjahr ging die Zahl der Meldungen damit leicht zurück, wie das Verteidigungsdepartement mitteilt. Neben Blindgängern seien auch zahlreiche alte Munitionsteile sowie Fundmunition fachgerecht entsorgt worden. Bundespräsident Guy Parmelin zieht eine positive Bilanz zum Treffen der G7-Staaten in Evian. Obwohl die Schweiz kein G7-Staat ist, sei es eine gute Gelegenheit für wichtige Gespräche gewesen. Mit US-Präsident Trump hätte es nur einen kurzen Austausch gegeben. Für ein Gespräch zum Zollstreit hätte es aber keine Gelegenheit gegeben.
0: Der Blick auf den heissen Asphalt am 2 ab 3, wo es stockt, wenn er Richtung Zürich wendet. Auf dem Westring zwischen Durdorf Süd und dem Gubri steht wegen einem Unfall. Bildet doch dort auch der Rettungsgast, dass die Dido-Autos besser durchkommen. Und dann gehen wir auf die A2 Richtung Gotthard. Dort hat jemand zu Göschen in der Ausfahrt eine Panne. Sind doch dort also bitte besonders vorsichtig. Fahrt gut und habt Sorge.
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0: Ja, richtiges Badewetter heute am Nachmittag. Bei 19 Grad, wo der Vierwaldstättersee hat, Richtung Gersau hinter ein bisschen frischeres Wasser bei um die 16 Grad, dort wo der See ein bisschen tiefer ist. Ab und zu können jetzt noch ein paar Quellwolken vorbeiziehen, sonst aber gibt es einen richtigen Sommerabend. Dann morgen Donnerstag zum Aufstehen bei um die 17 bis 20 Grad, wo bis dann morgen wirklich stahlblaue Himmel und über 30 Grad geben dürfen. Gegen den Freitag entlässt sich dann die Wärme wieder mit Gewitter den ganzen Tag, bleibt dann aber auch aufs Weekend warm begegnet. Die 30 Grad. Am Sonntag dann wieder wolkenlos.
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0: Zusammen durch den Mittwochnami, der Tim Jakob für euch da. Hallo.

0: Pilatus am Mittwoch haben wir eingeschaltet. Guten Nachmittag allerseits, wo uns die Stimme von dieser Frau im Moment jeden Tag an den Fernsehbildschirmen begleitet. Shakira und Dai Dai ist ja die Hymne vom grössten Tschutti-Fest vom Jahr.
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0: Ja, gleich ist die erste Woche vorbei an dieser Fußball-WM. 104 Spiele sind es ja insgesamt. Schnell gerechnet vorig. Das sind 6,5 Tage. Fußball am Stück. Hat es ja noch nie gegeben vorher. Kritische Stimmen sagen dem Weltfußballverband FIFA gächse ja dabei nur ums Geld. Das liegt, glaube ich, auf der Hand. Aber hey, die Geschichte, die die WM schreibt, das ist ja unglaublich. So wie letzte Nacht zum Beispiel. Der Titelverteidiger Argentinien, oder? Unglaublich. Besser gesagt, eigentlich, Lionel Messi schießt Algerien mit 3:0 ab und lässt das ganze Land gerade nochmal von dem Titel träumen. Unsere Schweizer Nazi den morgen Abend wieder im Einsatz gegen Bosnien ab den 9. Bei bestem Sommerwetter, um den Match eben gerade draussen geniessen. Wo wir dann hoffentlich wie die Argentinier mit dem Sascha Rufer den ersten Schweizer Sieg an dieser WM dürfen sie bejubeln.
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0: mit Radio Pilatus unterwegs durch Mittwoch. Schön sind wir mit uns, wenn wir zusammen durchstarten. Mit ganz viel Musik heute Nachmittag. Die Frage von der Frage stellt sie, Trey, where is my husband? Vielleicht weiss es ja sie. Never mind, I'll find someone like you. Sie hat einmal ihren Mann, der Dell, passend romantisch mit Someone Like You. Dazu eine Musik, die so frisch ist, sie glänzt noch. Eineinhalb Wochen alt. Der Alex Warren und sein Hit Passenger. So tönt Pilatus am Mittwoch. 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

0: Warm ist es an eurem Mittwoch. Guten Nachmittag hier bei Pilatus am 9 vor 4. 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

0: Unterwegs durch Montag. Hallo bei Pilatus, da wo eure Lieblingshits zuhause sind, zum Beispiel auch seine Songs.
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0: Ein unglaublich cooler Typ. Der Ray Dalton kommt in die Schweiz diesen Sommer als Argovia-Fest am 5. September mit seinem Banger Blood Running. Dazu jetzt Sound aus den 90er ready. Die Erinnerungen schwelgen mit den Rembrandts und I'll Be There For You. Mit einer liebevollen Umarmung sind wir da für euch heute Nachmittag. Zum frischen Hit von der Holly Humberstone. To Love Somebody. Einfach die beste Musik an dem Mittwochnachmittag. Schön sind ihr da bei Pilatus.
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0: Hallo Pilatusland. Der Feierabend winkt schon bei 30 Grad in der Stadt Luzern aktuell. Alles, was ihr am 4 Uhr wissen müsst, haben wir euch jetzt.
5: Für euch im Studio die Laura Kühne.
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5: Der Bund warnt vor einer Hitzewelle. Morgen Mittag gilt für die meisten Teile der Schweiz eine Hitzewarnung der Stufe 3 von 4. In den Kantonen Basel-Stadt und Basel-Land gilt die höchste Hitzewarnstufe. Temperaturen könnten die Gesundheit belasten. Es wird empfohlen, viel zu trinken, Schatten aufzusuchen und körperliche Anstrengungen möglichst zu vermeiden. Das Bundesgericht hat das Bundesverwaltungsgericht wegen zu langer Asylverfahren gerügt. Es verlangt einen Plan, wie alte Fälle schneller abgearbeitet werden können. Hintergrund sind Asylbeschwerden, die seit mehreren Jahren hängig sind. Laut Bundesgericht gibt es Hinweise auf strukturelle Probleme beim Abbau der Pendenzen. Organisationen, welche Assistenzhunde ausbilden, sollen in der Schweiz künftig eine Zertifizierung durchlaufen müssen. Zudem sollen spezifische Bezeichnungen für die verschiedenen Typen von Assistenzhunden eingeführt werden. Nach dem Ständerat hat auch der Nationalrat eine entsprechende Motion angenommen. Die Nachfrage nach Assistenzhunden steige immer weiter. Schweizerinnen und Schweizer haben vergangenes Jahr etwas weniger Raclette gegessen. Der Privatkonsum von Schweizer Raclette-Käse sank um 125 Tonnen oder 1,6%, wie der Branchenverband Raclette Suisse mitteilt. Deutschland war weiterhin der wichtigste Auslandsmarkt. Die Luzerner Polizei hat einen Mann festgenommen, der Anfang Juni mehrere Frauen in einer S-Bahn und am Bahnhof Luzern angegriffen haben soll. Beim Tatverdächtigen handelt es sich um einen 21-jährigen Schweizer. Er soll Frauen gezielt angerempelt und teilweise mit dem Ellbogen geschlagen haben. Die Staatsanwaltschaft hat laut Mitteilung Ermittlungen aufgenommen.
0: 2:58 ist es auf der Uhr, was stockt auf dem Westring, wenn ihr unterwegs seid, Richtung Zürich zwischen Durdorf Süd und dem Gubrisch, das wegen einem Unfall. Und dann gehen wir auf die A2 Richtung Gotthard. Dort hat jemand zu Göschen in der Ausfahrt. Pannen sind die, also besonders vorsichtig. Und kommt gut dorthin, wo ihr hinwollt.
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0: Ja, schön, wenn es schön ist, oder? 27 Grad aktuell zu Brunnen, 29 sind es zu Sarnen. Ab und zu könnten noch ein paar Quellwolken jetzt vorbeiziehen, sonst gibt es aber einen richtigen Sommerabend. Morgen Donnerstag dann zum Aufstehen um die 17 bis 20 Grad. Morgen dann wirklich stahlblauer Himmel und bis zu über 30 Grad maximal am Nachmittag. Gegen den Freitag entlädt sich dann die Hitze mit Gewitter immer mal wieder, bleibt aber dann aufs Wochenende warm, begegnet die 30 Grad. Am Sonntag dann sogar wieder wolkenlos.
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0: Genau dorthin gehen wir zusammen. Ich, der Tim Jakob, schön darf euch begleiten.
6: Die

zusammen durch den Mittwochnachmittag mit Pilatus an dem 17. Juni. Und der ganze Monat Juni irgendwie ein Synonym für die Prüfungsphase an der Kante, an der Uni, der Berufsschule, in der Lehre. Einfach Stress pur. Und okay, einverstanden, früher von Lernen wäre vielleicht gegangen, aber es war auch einfach viel zu gut Wetter im Mai, oder? Sind wir ehrlich? Darum müssen Sie jetzt halt ein paar Abendschichten richten. Und ein bisschen Zuspruch vom Mann im Radio hilft vielleicht auch noch so ein bisschen. Ihr schafft das. Nein, kein Floskel. Ich meine, Sie kennen es ja selber auch. Liebe Grüße als Kollege Stanz an dieser Stelle. Dort war gerade Matura 4 an das Weekend. Darum gibt es da bei Pilatus jetzt einen zum Abfeiern von allen, die schon durch sind. Und zum Motivieren von denen, die gerade noch hinter den Büchern sitzen. Der Avicii mit Levels da bei Pilatus, eurem Lernradio. Buchet die Sechser.

0: Pilatus, unterwegs Richtung Montagfeierabend, wo die Hitze Schlangen stehen für euch. Ja, wie vor dem Glassenstand jetzt im Sommer. Drei Kugeln Glasse zum Hören gerade. Angefangen mit den ersten Glockenbach und Norma Jean Martin. Anthem. Dazu ein Klassiker. Ja, auf eurem Glasse wäre das so Schocki. Blue und All Rise. Und dennoch so ein Süße zum Schluss. Erdbeere oder so. Einfach grossartig. Sienna Spyro. Die on this hill. Das ist euer Glasse zum Hören. Es Gorne mit dem Namen Pilatus. 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
0: Wir gehen rein in die Feierabend hier bei Pilatus bei 30 Grad aktuell in der Stadt Luzern. 16:30 haben wir.
8: Für euch im Studio die Laura Kühne.
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8: Der Bund warnt vor einer Hitzewelle. Morgen Mittag gilt für die meisten Teile der Schweiz eine Hitzewarnung der Stufe 3 von 4. In den Kantonen Basel-Stadt und Basel-Land gilt die höchste Hitzewarnstufe. Temperaturen könnten die Gesundheit belasten. Es wird empfohlen, viel zu trinken, Schatten aufzusuchen und körperliche Anstrengungen möglichst zu vermeiden. Das Bundesgericht hat das Bundesverwaltungsgericht wegen zu langer Asylverfahren gerügt. Es verlangt einen Plan, wie alte Fälle schneller abgearbeitet werden können. Hintergrund sind Asylbeschwerden, die seit mehreren Jahren hängig sind. Laut Bundesgericht gibt es Hinweise auf strukturelle Probleme beim Abbau der Pendenzen. Schweizerinnen und Schweizer haben vergangenes Jahr etwas weniger Raclette gegessen. Der Privatkonsum von Schweizer Raclette-Käse sank um 125 Tonnen oder 1,6%, wie der Branchenverband Raclette Suisse mitteilt. Deutschland war weiterhin der wichtigste Auslandsmarkt. Organisationen, welche Assistenzhunde ausbilden, sollen in der Schweiz künftig eine Zertifizierung durchlaufen müssen. Zudem sollen spezifische Bezeichnungen für die verschiedenen Typen von Assistenzhunden eingeführt werden. Nach dem Ständerat hat auch der Nationalrat eine entsprechende Motion angenommen. Die Nachfrage nach Assistenzhunden steige immer weiter. Die Luzerner Polizei hat einen Mann festgenommen, der Anfang Juni mehrere Frauen in einer S-Bahn und am Bahnhof Luzern angegriffen haben soll. Beim Tatverdächtigen handelt es sich um einen 21-jährigen Schweizer. Er soll Frauen gezielt angerempelt und teilweise mit dem Ellbogen geschlagen haben. Die Staatsanwaltschaft hat laut Mitteilung Ermittlungen aufgenommen.
0: 16:30 in den Blick auf die Strasse, wo wir anfangen, auf der A14 Zug Richtung Luzern, dort zwischen Giesikerod und der Verzweigung Rotsee, wo der Feierabendverkehr angefangen hat. Dann wechseln wir auf die A1 Bern Richtung Zürich zwischen Kriegstätten und Önsingen, wo wir 10 Minuten verlieren auf dem Heimweg Richtung Zentralschweiz. Und dann gehen wir auf die A2 Richtung Gotthard. Dort hat jemand zu Göschen in der Ausfahrt eine Panne. Sind dort also besonders vorsichtig und haben auch Sorge beim Einsteigen, wenn das Auto draussen gestanden ist. Das Lenkrad, das dürfte ziemlich warm warm sein.
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0: Eine volle Seebrücke in der Stadt Luzern, voll mit Menschen am Flanieren und am Sonne geniessen. Könnt ihr auch anschauen in der Radio Pilatus App auf unserer Webcam. Das Pilatusland ist einfach schon ein hübscher Ort zum Wohnen. Auch wenn es jetzt noch ab und zu ein paar Quellwolken rum hat, sonst gibt es aber einen richtigen Sommerabend. Morgen Donnerstag dann zum Aufstehen bei um die 17 bis 20 Grad, wobei es dann morgen wirklich einen stahlblauen Himmel und über 30 Grad dürfte geben. Dann gegen den Freitag entlädt sich die Hitze in Form von Gewitter immer wieder, bleibt dann aber auch aufs Weekend warm, begegnet die 30 Grad, am Sonntag dann wieder wolkenlos.
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0: Und Glockenbach jetzt. Schön geht's euch.
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0: Schön sind ihr mit uns. Hallo bei Pilatus an dem Mittwoch. Wollt ihr euch, ja, habt euch fest, einen Zug könnt kaufen?
1: Nein.
2: Doch?
0: Oh. Ja, eine ganze S-Bahn. Vielleicht ja nicht gerade für euch, bei euch in die Stube, aber für den Garten oder eher für aufs Feld. Ja, es tönt ein bisschen wie ein Witz, was die SBB auf ihrer Resale-Plattform verkauft. Die S-Bahnen, die durch Seetal fahren und Luzern mit Lenzburg im Aargau verbindet, die Seetaler, die kann man posten. Laut der SBB erfahrt man den Preis aber nur, wenn man das über 50 Meter lange Ding dann auch wirklich kaufen will. Gut, nebst dem Finanziellen braucht es in erster Linie eins: Platz. Und diesen Platz braucht eben auch die SBB, die auf 2029 neue Seetaler S-Bahnen überkommen. Die älteren Gutsli, die jetzt noch fahren, die müssen drum weg. Ihr hättet also so noch 3 Jahre Zeit, um das nötige Münz und vor allem den Platz auftreiben, um dann eine von diesen 12 S-Bahnen zu posten. Bis dahin fahren die euch aber noch heim in Feierabend zu der besten Musik von Robin Schulz. Sugar ist das. Einen guten Mittwoch zusammen.

0: Hallo Pilatus, an dem Mittwoch, wo wir langsam daran denken, die Finger von der Tastatur zu nehmen, abzufahren und den Feierabend zu geniessen. So die beste Musik von Michael Schulze. Als Ego Picknicker zum Beispiel, 5 AM ist das. Oder doch noch richtig Fitness mit dem Motivationsbanger. DJ Antoine ist das. Welcome to Saint-Tropez. Und zum noch schnell zu Nachtposten begleitet sie euch. Dua Lipa zusammen mit dem Pierre de Mer, These Walls. Euren Mittwoch. Richtig Feierabend gehen wir hier bei Pilatus. 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
0: Der Mittwoch hier bei Pilatus. Schön haben wir eingeschaltet zu eurem Feierabend-Update jetzt. Es ist 5 Uhr.
7: Ich bin Laura Kühne. Guten Abend miteinander.
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7: Das Bundesgericht hat das Bundesverwaltungsgericht wegen zu langer Asylverfahren gerügt. Es verlangt einen Plan, wie alte Fälle schneller abgearbeitet werden können. Hintergrund sind Asylbeschwerden, die seit mehreren Jahren hängig sind. Laut Bundesgericht gibt es Hinweise auf strukturelle Probleme beim Abbau der Pendenzen. Organisationen, welche Assistenzhunde ausbilden, sollen in der Schweiz künftig eine Zertifizierung durchlaufen müssen. Zudem sollen spezifische Bezeichnungen für die verschiedenen Typen von Assistenzhunden eingeführt werden. Nach dem Ständerat hat auch der Nationalrat eine entsprechende Motion angenommen. Die Nachfrage nach Assistenzhunden steige immer weiter. Schweizerinnen und Schweizer haben vergangenes Jahr etwas weniger Raclette gegessen. Der Privatkonsum von Schweizer Raclette-Käse sank um 125 Tonnen oder 1,6%, wie der Branchenverband Raclette Suisse mitteilt. Deutschland war weiterhin der wichtigste Auslandsmarkt. Die Luzerner Polizei hat einen Mann festgenommen, der Anfang Juni mehrere Frauen in einer S-Bahn und am Bahnhof Luzern angegriffen haben soll. Beim Tatverdächtigen handelt es sich um einen 21-jährigen Schweizer. Er soll Frauen gezielt angerempelt und teilweise mit dem Ellbogen geschlagen haben. Die Staatsanwaltschaft hat laut Mitteilung Ermittlungen aufgenommen. Die USA und der Iran sollen am Freitag in der Schweiz auf dem Birkenstock offiziell ein Friedensabkommen unterzeichnen. So soll zuerst eine 60-tägige Verhandlungsphase stattfinden, mit dem Ziel, den aktuellen Krieg endgültig zu beenden und das iranische Atomprogramm neu zu regulieren. 14 Punkte des Abkommens wurden bereits von mehreren Medien publiziert.
0: 2 Minuten ab der 5. wo er anstehend mit der Sonnenblende unten auf der A14 Zug Richtung Luzern zwischen Giesikerod und der Verzeugung Rot sind dort der Feierabendverkehr angefangen. Darum auch rund um den Autobahnzubringer Buri verstopft. Dann auf der A2 vom Lopper her Richtung Luzern ab Hergiswil bis durch Sonnenberg ein Plus von 10 Minuten einrechnen. A1 Bern Richtung Zürich zwischen Kriegstetten und Önsigen, wo er eine Viertelstunde verliert auf dem Heimweg Richtung Zentralschweiz. Und dann auf der A2, genau, Richtung Gotthard. Dort hat jemand zu Göschen in der Ausfahrt eine Panne. Sind sie dort also besonders vorsichtig, wenn ihr daran vorbeifahrt. Kommt gut dorthin, wo ihr hinwollt und habt Sorge am Mittwoch.
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0: Badewetter bei 19 Grad, wo der Vierwaldstättersee im Moment hat, im Luzerner Seebecken Richtung Gersau hinter ein bisschen frischeres Wasser bei um die 16 Grad, wo der See dort eben ein bisschen tiefer ist. Ab und zu jetzt noch ein paar Quellwolken rum, sonst gibt es aber einen richtigen Sommerabend. Morgen Donnerstag dann zum Aufstehen bis 17 bis 20 Grad, wobei es dann morgen wirklich stahlblauer Himmel und über 30 Grad dürfte geben gegen den Nachmittag. Der Freitag entlädt sich dann die Hitze mit Gewitter immer mal wieder den ganzen Tag, bleibt dann aber auch aufs Weekend warm, begegnet die 30 Grad. Am Sonntag dann wieder wolkenlos.
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0: Und ab zu euren Hits. Und das mit mir, Tim Jakob. Geniessen Sie.

0: Euer Feierabend ist das bei Pilatus. Willkommen an dem Mittwoch, wo diese Woche wieder mal die ganze Welt auf uns schaut. Ja, Zentralschweiz im Fokus von der Weltpolitik. Seit gestern wissen wir, die zwei Kriegsparteien, die USA und der Iran, die unterschreiben übermorgen auf dem Bürgerstock ein vorläufiges Friedensabkommen. Laura Kühne, das kommen wir im Alltag ziemlich zu spüren über.
1: Ja, und ziemlich rassig sogar. Mhm. Weil die Armee hat nämlich heute schon angefangen mit Absperren. Die Wanderwege sind heute ab der 6 bis am Samstagabend zu. Dann verteilt man die Hotelgäste vom Bürgerstock auf verschiedene Hotels in der Stadt Luzern. Und gerade zum Beispiel im Kanton Schweiz sind wegen der vielen Polizisten, die man auf dem Bürgerstock braucht, morgen und übermorgen alle Polizeibürsten zu.
0: Wow, okay, wow. Gut, jetzt ist es aber nicht das erste Mal, dass Pilatusland weltpolitisch im Zentrum ist.
1: Genau, vor ziemlich genau 2 Jahren war die Ukraine-Friedenskonferenz dort auf dem Bürgerstock. Gerade darum sind wir parat, meint auch die Nidwaldner Sicherheitsdirektorin Karin Kaiser-Frutschi, die den Bürgerstock gerade kurz mal umtauft.
2: Der Konferenzberg hat sich bewährt. Wir können zurückgreifen auf sehr gute Erfahrungen und vor allem auch auf ein Top-Team, das hier die Arbeit leistet.
1: Die Konferenz vor 2 Jahren hat aber viel mehr zu tun gegeben.
2: Die Konferenz hier, die wird ganz klar viel kleiner sein, wird nicht die gleichen Auswirkungen haben für die Bevölkerung. Und wir werden jetzt einfach mit dieser Kurzfristigkeit müssen können umgehen, da sind wir aber auch bereit dafür.
0: Ja, und jetzt eben gerade wegen dieser Kurzfristigkeit ist irgendwie vieles noch unklar.
1: Ja, so weiss man zum Beispiel eben noch nicht ganz genau, welche Regierungsleute jetzt genau können unterschreiben. Mhm. Es sind schon mal ein paar Namen gefallen, wie zum Beispiel der US-Vize, der J.D. Vance. Ja, aber eben, ob denn das wirklich so ist, das ist noch offen.
0: Ja, übermorgen unterschreiben die zwei Kriegsparteien USA und Iran ein vorläufiges Friedensabkommen auf dem Bürgerstock. Das ist zumindest der Plan. Mehr dazu heute Abend ab der 6. bei unseren Kollegen vom Zentralschweizer Fernsehen Tele 1 oder online bei der Nidwaldner Zeitung. Schön gehen wir mit Pilatus durch den Mittwoch und chilligem Sound vom Teddy Swims, Mr. Know-It-All. Guten Feierabend.

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0: Und wir spielen für euch auch Shakira featuring Burna Boy. Die, die.

0: Guten Abend allerseits. Das ist euch Mittwoch bei Pilatus, wo wir die akustische Disco-Kugel ready haben. Elektronische Sounds vom Kygo, dem Khalid und dem Griffin Save My Love. Gerade zum Heimfahren mit offenem Fenster. Einen zum Mitsingen und den Rhythmus fühlen am warmen Steuerrad. Alanis Morissette und Ironic grooven zusammen mit Musik aus Deutschland. Der jüngste Spross von der Kelly Family verkündet den Feierabend mit I Follow You, der Iggy Kelly, hier bei Pilatus. Das ist sie, die beste Musik.
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0: Hallo Feierabend. Und schön sind wir mit Pilatus unterwegs an dem Mittwoch. 5:30 ist es jetzt.
8: Ich bin Laura Kühne, guten Abend miteinander.
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8: Kriminelle Ausländerinnen und Ausländer sollen künftig schwieriger eine Aufenthaltsbewilligung in der Schweiz erhalten. Das Parlament unterstützt einen entsprechenden Vorstoß. Wer eine Bewilligung beantragt, soll künftig einen Strafregisterauszug aus dem Herkunftsland vorlegen müssen. Der Bundesrat lehnt die Forderung ab. Definitiv entschieden ist es aber noch nicht. Die SRG konkretisiert ihre Sparpläne. Im nächsten Jahr will sie 80 Millionen Franken einsparen. Laut Generaldirektorin Susanne Wille soll das Publikum die meisten Maßnahmen nicht direkt spüren. Gespart werden soll unter anderem bei Führungspositionen und Büroflächen. Im Radioprogramm sind aber auch einzelne Anpassungen geplant, etwa durch mehr Wiederholungen. Die Zahl der Verdachtsfälle von Schwarzarbeit in der Schweiz ist leicht zurückgegangen. Im vergangenen Jahr gab es noch etwas mehr als 14.000 Verdachtsfälle. Das sind 0,7% weniger, wie das Staatssekretariat für Wirtschaft mitteilt. Die Kontrollen konzentrierten sich hauptsächlich auf die Branchen Gastgewerbe, Handel und Baugewerbe. Die meisten Verdachtsfälle betrafen das Sozialversicherungsrecht. Ein 18-jähriger Mann aus der Ukraine hat am Wochenende in Greppen ein Motorboot gestohlen. Mit dem Boot fuhr er anschließend über den Vierwaldstättersee und fiel laut der Luzerner Polizei durch gefährliche Fahrmanöver auf. Die Wasserpolizei stoppte den Mann am Sonntag bei Meggen und nahm ihn fest. Einen Bootsführerausweis hatte er nicht.
0: 5:30 ist es und das ist der Blick auf den warmen Asphalt, wo wir anfangen auf der A14 Zug Richtung Luzern zwischen Giesikerrot und der Verzweigung Rotsee, wo wir im Feierabend etwa eine Viertelstunde stehen. Darum auch rund um den Autobahnzubringer Burium verstopft. Dann gehen wir auf die A2 vom Lopper her Richtung Luzern, dort ab Hergiswil bis zum Sonnenbergtunnel ein Plus von einer Viertelstunde einrechnen. Und zum Schluss noch auf die A1 Bern Richtung Zürich zwischen Kriegstetten und Önsigen, wo wir eine Viertelstunde ebenfalls verlieren. Rollen Sie gut! Euch für Abig.
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0: Im Garten chillen, in den Räusen am Baden oder auf dem Balkon für die letzten Prüfungen am Lernen. Ja, so oder so einfach einen herrlichen Sommerabend gibt es. Nur ab und zu noch ein paar Quellwolken rum. Morgen Donnerstag dann zum Aufstehen um die 17 bis 20 Grad, wo bis dann morgen wirklich stahlblauer Himmel und über 30 Grad dann am Nachmittag dürfte geben. Gegen den Freitag entlässt sich dann die Hitze mit dem Gewitter immer mal wieder. Bleibt dann aber auch aufs Weekend warm, begegnet die 30 Grad.
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0: Cool, dürfen wir zusammen durch den Mittwoch. Salut!
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0: Guten Abend allerseits. Das ist euer Mittwoch bei Pilatus, wo wir noch schnell eine Meldung haben für euch alle, die unterwegs sind auf der A2 Basel Richtung Luzern. Dort zwischen Sempach und Rotenburg sind Sachen auf der Strasse. Sind dort also bitte besonders vorsichtig auf der A2 Basel Richtung Luzern zwischen Sempach und Rotenburg.
1: Ja, und, ja, oh, also.
0: Nein, ich kann jetzt wirklich relativ schlecht. Wann habt ihr den Ton hier zuletzt ignoriert? Ja, ich meine, irgendeine App schreit ja immer nach einem auf dem Handy, ob jetzt im ÖV, auf dem Sofa oder vielleicht eben auch in der Schule. Ja, und damit auf dem Pausenplatz mehr gespielt wird, statt am Handy töckeln, gibt es im Kanton Nidwalden an der Volksschule zum Beispiel ja, schon länger ein komplettes Handyverbot. Das gleiche auch in Ebiken. Dort geht man jetzt sogar noch einen Schritt weiter. Auch Smartwatches und KI-Brillen werden aufs nächste Schuljahr verboten. Gleichzeitig will England zum Beispiel ein Social-Media-Verbot für unter 16-Jährige einführen. Etwas, das ja Australien schon gemacht hat. Kritiker fragen jetzt, ja, ist denn das wirklich der Weg? Oder müssen wir dem Nachwuchs nicht erst recht den Umgang mit all diesen digitalen Sachen beibringen? Die Meinungen, die gehen auseinander. Und so, wer weiß, hören wir alle Generationen zusammen, denn den ganzen Tag vielleicht plötzlich noch ein bisschen mehr Radio.

0: Montagabend, Feierabendzeit, wo ihr Pilatus hört und wir den Rest machen. Locker flockig gehen wir heute durch den Feierabend mit dem Harry Styles und seinen American Girls. Dazu einen zum Radio aufdrehen. Ja, da tanzen wir doch nur noch zu Just Dance. Lady Gaga ist das. Support gibt es von einem Duo, das etwa so gut zusammenpasst wie der Sommer und ein gutes Glas. Der Miles Smith und der Niall Horan. Einfach der Hit. Drive Safe. An dem Mittwochabend hier bei Pilatus. Die beste Musik für euch.
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0: Hey Pilatuslands. 30 Grad aktuell die Stanz oder auch die Zursee. Schön gehen wir mit uns durch am Montagabend, wo wir das Wichtigste ready haben, am 6.
7: Ich bin Laura Kühne, guten Abend miteinander.
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7: Die 13. AHV-Rente wird nur zur Hälfte finanziert. Der Nationalrat hat einer Erhöhung der Mehrwertsteuer um 0,4 Prozentpunkte zugestimmt. Die Erhöhung der Lohnbeiträge um 0,2 Prozentpunkte wurden hingegen abgelehnt. Eine Mischfinanzierung wäre eine gerechtere Lösung, kritisiert die Baselbieter SP-Nationalrätin Samira Martin.
8: Mit der Mehrwertsteuer wird sichergestellt, dass sich alle Generationen an der Finanzierung beteiligen. Die Lohnprozente hingegen ermöglichen eine sozial gerechte Finanzierung, da die hohen Einkommen deutlich mehr finanzieren als tiefe und mittlere.
7: Übermorgen kommt es zur Schlussabstimmung. Zudem muss das Volk zustimmen, weil eine Verfassungsänderung nötig ist. Die SRG konkretisiert ihre Sparpläne. Im nächsten Jahr will sie 80 Millionen Franken einsparen. Laut Generaldirektorin Susanne Wille soll das Publikum die meisten Maßnahmen nicht direkt spüren. Gespart werden soll unter anderem bei Führungspositionen und Büroflächen. Im Radioprogramm sind aber auch einzelne Anpassungen geplant, etwa durch mehr Wiederholungen. Kriminelle Ausländerinnen und Ausländer sollen künftig schwieriger eine Aufenthaltsbewilligung in der Schweiz erhalten. Das Parlament unterstützt einen entsprechenden Vorstoß. Wer eine Bewilligung beantragt, soll künftig einen Strafregisterauszug aus dem Herkunftsland vorlegen müssen. Der Bundesrat lehnt die Forderung ab. Definitiv entschieden ist es aber noch nicht. Ein 18-jähriger Mann aus der Ukraine hat am Wochenende in Greppen ein Motorboot gestohlen. Mit dem Boot fuhr er anschließend über den Vierwaldstättersee und fiel laut der Luzerner Polizei durch gefährliche Fahrmanöver auf. Die Wasserpolizei stoppte den Mann am Sonntag beim Meckern und nahm ihn fest. Einen Bootsführerausweis hatte er nicht.
0: 2 ab 6 ist es, wo wir anfangen. Auf der A2 Basel Richtung Luzern zwischen Sempach und Rotenburg. Dort sind immer noch Sachen auf der Strasse. Sind dort also bitte besonders vorsichtig. Auf der A2 Basel Richtung Luzern zwischen Sempach und Rotenburg. Dann gehen wir auf die A14 Zug Richtung Luzern zwischen Giesikerod und der Verzweigung Rotze, wo es stockt. Darum auch immer noch rund um den Autobahnzubringer Buri um verstopft. Dann wechseln wir wieder auf die A2, aber das mal vom Lopper her Richtung Luzern. Ab Hergiswil bis durch Sonnenberg ein Plus von einer Viertelstunde einrechnen. Das Gleiche auch auf der A1 Bern Richtung Zürich zwischen der Verzweigung Lauterbach und Herkingen, wo ihr eine Viertelstunde Geduld braucht, wenn ihr eben zurück sind auf dem Heimweg ins Pilatusland. Kommt gut dorthin, wo ihr hinwollt und habt Sorge an dem Mittwoch.
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0: Ja, ich weiss nicht, heute Abend schon etwas vor. Ja, gut, wenn nicht, dann könntet ihr ja zum Beispiel am Sempachersee oder Sonnenuntergang schauen, so auf die 9 etwa. Da haben wir, versprochen. Auch wenn es ab und zu noch so ein paar Quellwolken könnte rum haben, morgen Donnerstag dann ein Aufstehen bei um die 17 bis 20 Grad, wobei es dann morgen wirklich einen stahlblauen Himmel dürfte geben, über 30 Grad am Nachmittag. Gegen den Freitag entlädt sich dann die Hitze mit dem Gewitter immer mal wieder, bleibt es dann aber auch aufs Weekend rum warm, bei gegen die 30 Grad.
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0: Mit mir, dem Tim Jakob, und euch schönen Menschen. Hallo zusammen.

0: warm ist es. 30 Grad an eurem Mittwoch. Guten Abend bei Pilatus um 17 ab 6 Uhr. Was immer noch Teile hat auf der Strasse. Auf der A2 Basel Richtung Luzern zwischen Sembach und Rotenburg sind die darum bitte besonders vorsichtig, weil es eben Teile hat auf der Strasse. 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Jetzt mal ganz unabhängig davon, wie teuer das Ganze ist. Vielleicht eine neue Brille, die ihr schon lange wettet, ein Laptop fürs Studium, das dann eben im September anfängt, oder doch ein Wellness-Weekend, einfach, um mal ein bisschen durchschnaufen.
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0: Auf dem Weg ins Training. Jetzt gerade starten in die Nachtschicht oder doch schon am Nacht kochen? Ja, für euch alle gibt es gerade ganz viel gute Laune hier bei Pilatus. Der Auftakt macht euch Schweizer Musik. Vom Solar Roy Hurricane gibt es gerade zusammen mit einem Banger aus dem 84. Pures Gold ist das zum Hören. Flora Brannigan und Self-Control. Und dann haben wir nebst mir noch mal ein anderes Thema am Start. Der Tim Kamrat und Hug Yourself. Der Abend der Tims ist das. Und am allermeisten ist es die beste Musik für euch am Mittwoch. Cool hören der Pilatus.
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0: Hey, ihr Coole! Schön, dass wir zusammen durch den Feierabend. 6:30 war es gerade an dem Mittwoch bei 30 Grad im Pilatusland.
4: Ich bin Laura Kühne, guten Abend miteinander.
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4: Die SRG konkretisiert ihre Sparpläne. Im nächsten Jahr will sie 80 Millionen Franken einsparen. Laut Generaldirektorin Susanne Wille soll das Publikum die meisten Massnahmen nicht direkt spüren. Gespart werden soll unter anderem bei Führungspositionen und Büroflächen. Im Radioprogramm sind aber auch einzelne Anpassungen geplant, etwa durch mehr Wiederholungen. Eine grosse Mehrheit der Schweizer Bevölkerung unterstützt strengere Regeln für die UBS. Das zeigt eine neue Umfrage von YouGov Schweiz. 3 von 4 Befragten befürworten höhere Eigenkapitalvorschriften für Grossbanken. Viele sehen in einer möglichen Bankenkrise ein grosses Risiko für die Schweizer Wirtschaft. Sorgen um die Wettbewerbsfähigkeit der UBS stehen für die meisten weniger im Vordergrund. Die Zahl der Verdachtsfälle von Schwarzarbeit in der Schweiz ist leicht zurückgegangen. Im vergangenen Jahr gab es noch etwas mehr als 14.000 Verdachtsfälle. Das sind 0,7% weniger, wie das Staatssekretariat für Wirtschaft mitteilt. Die Kontrollen konzentrierten sich hauptsächlich auf die Branchen Gastgewerbe, Handel und Baugewerbe. Die meisten Verdachtsfälle betrafen das Sozialversicherungsrecht. Ein 18-jähriger Mann aus der Ukraine hat am Wochenende in Greppen ein Motorboot gestohlen. Mit dem Boot fuhr er anschließend über den Vierwaldstättersee und fiel laut der Luzerner Polizei durch gefährliche Fahrmanöver auf. Die Wasserpolizei stoppte den Mann am Sonntag beim Meckern und nahm ihn fest. Einen Bootsführerausweis hatte er nicht.
0: 6:30 ist es, was lugt und darum nur noch ein Geduld braucht auf der A14 Zug Richtung Luzern zwischen Giesikerod und der Verzweigung Rotsee. Und dann haben wir noch eine Meldung von der SBB auf der Strecke zwischen Flüelen und Erstfeld. Kommt es im Moment zu Einschränkungen, das weil die Bahnanlage dort eine Störung hat, schaut also doch noch mal schnell in Online-Fahrplan, bevor ihr euch auf den Weg macht.
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0: Langsam wird es so ein Tick kühler, weil die Sonne ja nicht mehr gerade so Vollgas oben runter prätscht. Vielleicht also optimal für eure Velo- und Joggingrunde. Einfach genug trinken müsst ihr bitte. Ab und zu ziehen trotzdem jetzt noch ein paar Quellwolken durch. Sonst aber ein richtig prächtiger Sommerabend vor uns. Morgen Donnerstag den Aufstieg bei um die 17 bis 20 Grad, wobei es dann morgen wirklich ein stahlblauer Himmel dürfte geben. Und über 30 Grad am Nachmittag. Gegen den Freitag entlässt sich dann die Wärme mit dem Gewitter immer mal wieder. Bleibt dann aber auch aufs Weekend warm. Begegnet die 30 Grad.
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0: Zusammen durch den Rest vom Mittwoch. Habt Sorge.
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0: Hey, Pilatus da, guten Mittwoch, wo wir zusammen in Feierabend gehen. Ja, so Feierabend. Das Gefühl von fertig sein mit Arbeiten für heute. Mit der Familie am Esstisch, im Garten, über den Tag reden oder mit Kollegen noch Beachvolleyball spielen bei diesen Temperaturen. Ja, Feierabend, einfach ein schönes Gefühl. Und wie tönt Feierabend? Vielleicht ja nach mitsingen. So fun. Mit «We are young» oder ein bisschen mehr nach «Summer Vibes» zum Grillieren oder Mittwoch.
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0: Ay, se tu pego. Gibt's alles in der nächsten halben Stunde bei Pilatus. Das ist die beste Musik für euren Feierabend. Und für alle, die zum Beispiel am Sempachersee den Sonne zuschauen, wo so gegen die halbe Zähne am Horizont verschwindet, haben wir die Kelly Clarkson ready. «Because of you» ist das. Für alle, was es ein bisschen gemütlich nehmen an dem Mittwoch. Geniessen es fest.

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3: Für euch im Studio die Lara Kühne.
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3: Die 13. AHV-Rente wird nur zur Hälfte finanziert. Der Nationalrat hat einer Erhöhung der Mehrwertsteuer um 0,4 Prozentpunkte zugestimmt. Eine zusätzliche Erhöhung der Lohnbeiträge um 0,2 Prozentpunkte lehnte die rechtsbürgerliche Mehrheit ab. Entscheidend für die Teilfinanzierung waren die Stimmen der Grünliberalen. Diese sei zwar nicht ideal, aber notwendig, sagt der Zürcher GLP-Nationalrat Patrick Hässig.
5: Eine Teilfinanzierung würde Spielraum offen lassen und den Druck aufrechterhalten, damit die restliche Finanzierung über sinnvolle strukturelle Massnahmen sichergestellt werden kann.
3: Übermorgen kommt es zur Schlussabstimmung. Zudem muss das Volk zustimmen, weil eine Verfassungsänderung nötig ist. Eine große Mehrheit der Schweizer Bevölkerung unterstützt strengere Regeln für die UBS. Das zeigt eine neue Umfrage von YouGov Schweiz. 3 von 4 Befragten befürworten höhere Eigenkapitalvorschriften für Grossbanken. Viele sehen in einer möglichen Bankenkrise ein großes Risiko für die Schweizer Wirtschaft. Sorgen um die Wettbewerbsfähigkeit der UBS stehen für die meisten weniger im Vordergrund. Kriminelle Ausländerinnen und Ausländer sollen künftig schwieriger eine Aufenthaltsbewilligung in der Schweiz erhalten. Das Parlament unterstützt einen entsprechenden Vorstoß. Wer eine Bewilligung beantragt, soll künftig einen Strafregisterauszug aus dem Herkunftsland vorlegen müssen. Der Bundesrat lehnt die Forderung ab. Definitiv entschieden ist es aber noch nicht.
6: Etwa gute 10 Minuten müsst ihr sicher noch einrechnen. Im Moment auf dem Zürcher Westring Richtung St. Gallen zwischen Urdorf Süd und Zürich Affoltern. Sonst sieht es aber gut aus. Der Feierabendverkehr hat sich an den meisten Orten langsam aber sicher beruhigt. Ihr habt also freie Fahrt, kommt gut und sicher euch ein Ziel.
4: Ab und zu ziehen jetzt noch ein paar Wolken durch, sonst aber ein richtig hübscher Sommerabend. Nur so ein bisschen vereinzelt im Urnerland kann es dort entlang der Berge noch Spritzerregen geben. Die Nacht selber ist dann klar. Morgen Donnerstag zum Aufstehen bei um die 17 bis 20 Grad, wobei es dann morgen wirklich stahlblauen Himmel und über 30 Grad dürfte geben. Gegen den Freitag entlädt sich dann die Hitze mit Gewitter immer mal wieder, bleibt aber auch dann aufs Weekend warm bei gegen die 30 Grad. Am Sonntag dann sogar wieder wolkenlos.
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4: Das war denn ich. Wünsche weiterhin ganz einen schönen Abend euch.
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4: Ich bin Mary Milanovic.
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5: Vorbestrafte Ausländerinnen und Ausländer sollen kein Aufenthaltsrecht mehr bekommen. Das fordert das Parlament. Wer eine Aufenthaltsbewilligung beantragt, soll einen Strafregisterauszug aus dem Herkunftsland vorlegen müssen. Einen Auszug aus dem Strafregister müsste auch vorlegen, wer eine Wohnung mieten oder bestimmte Stellen antreten will. Im Tessin besteht diese Praxis bereits. Die Adoption von Stiefkindern bei gleichgeschlechtlichen Paaren wird vorerst nicht erleichtert. Der Ständerat hat eine entsprechende Vorlage an den Bundesrat zurückgewiesen. Das Geschäft geht nun noch einmal in den Nationalrat. Dieser hatte sich zuletzt für die Vereinfachung ausgesprochen. Er wollte, dass der nicht biologische Elternteil ein Kind rascher adoptieren kann. Heute dauert ein solches Verfahren je nach Kanton mehrere Jahre. Für eine Beendigung des Krieges zwischen dem Iran und der USA muss die USA unter anderem 300 Milliarden Dollar für den Wiederaufbau Irans zahlen. 14 Punkte des Friedensabkommens sind bereits von mehreren Medien publiziert worden. Der Iran hingegen muss sein Atomprogramm neu regulieren und auf Atomwaffen verzichten. Die USA und der Iran sollen am Freitag in der Schweiz auf dem Birkenstock offiziell ein Friedensabkommen unterzeichnen. So soll zuerst eine 60-tägige Verhandlungsphase stattfinden, mit dem Ziel, den aktuellen Krieg endgültig zu beenden.
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5: Der slowenische Radrennfahrer Tadej Pogacar gewinnt die erste Etappe der Tour de Suisse in Sondrio. Bester Schweizer war Marc Hirschi als 24. mit rund 5,5 Minuten Rückstand. Die zweite Etappe startet und endet in Lugano. Geduld braucht es immer noch auf dem Westring zwischen Urdorf Nord und dem Limmataler Kreuz bei der Gas für Rettungsfahrzeuge bilden und auch auf der A1 Bern Richtung Zürich zwischen Kirchberg und Kriegstätte. Dort hat es einen Unfall gegeben, ein Tieranhänger ist umgekippt. Die Polizei bittet alle, die auf der Autobahn sind, dann bei der Ausfahrt Kirchberg die Autobahn zu verlassen. Eine ganz gute Weiterfahrt und viel Geduld.
6: Ab und zu ziehen jetzt noch ein paar Wolken durch, sonst aber ein richtig hübscher Sommerabend. Nur so ein bisschen vereinzelt im Urnerland kann es dort entlang der Berge noch Spritzerregen geben. Die Nacht selber ist dann klar. Morgen Donnerstag zum Aufstehen bei um die 17 bis 20 Grad, wobei es dann morgen wirklich stahlblauen Himmel und über 30 Grad dürfte geben. Gegen den Freitag entlädt sich dann die Hitze mit Gewitter immer mal wieder, bleibt aber auch dann aufs Weekend warm bei gegen die 30 Grad. Am Sonntag dann sogar wieder wolkenlos.
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6: Das werde ich. Wünsche weiterhin ganz einen schönen Abend euch.
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4: Diese Themen haben heute Schlagzeilen gemacht. Guten Abend.
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4: Die 13. AHV-Rente wird nur zur Hälfte finanziert. Der Nationalrat hat einer Erhöhung der Mehrwertsteuer um 0,4 Prozentpunkte zugestimmt. Die Erhöhung der Lohnbeiträge um 0,2 Prozentpunkte wurden hingegen abgelehnt. Eine Mischfinanzierung wäre eine gerechtere Lösung, kritisiert die Baselbieter SP-Nationalrätin Samira Marti.
5: Mit der Mehrwertsteuer wird sichergestellt, dass sich alle Generationen an der Finanzierung beteiligen. Die Lohnprozente hingegen ermöglichen eine sozial gerechte Finanzierung, da die hohen Einkommen deutlich mehr finanzieren als tiefe und mittlere.
4: Am Freitag kommt es zur Schlussabstimmung. Zudem muss das Volk zustimmen, weil eine Verfassungsänderung nötig ist. Der vom Ständerat beschlossene Zusatz zum Gegenvorschlag zur Stopfleberinitiative sei nicht umsetzbar. Das sagt der Berner Grüne Nationalrat Kilian Baumann. Der Ständerat will, dass der Bundesrat auch tierwohlbezogene Maßnahmen ergreifen kann, um den Konsum von Stopfleber zu reduzieren. Diese Kriterien seien aber gar nicht umsetzbar, so Baumann.
6: Da sollen sie objektiv messbar, international anerkannt, verhältnismäßig, praktikabel, kontrollierbar und auf zertifizierten Standards abgestützt sein. Ich kann mir nicht keine behördliche Maßnahme vorstellen, die alle diese Kriterien erfüllt.
4: Auch der ursprüngliche Gegenvorschlag will kein Importverbot, dafür eine Deklarationspflicht. Zudem soll der Import überwacht werden.
7: Immer weniger Schweizerinnen und Schweizer machen Luxusferien. Die Zahl der Personen, die für ihre Ferien über 6.000 Franken ausgeben, wird kleiner. Der Anteil ist laut einer Studie von Swiss Bankers von 19 auf knapp 12% gesunken. Dafür haben die Reisebudgets im mittleren Preissegment zugenommen. Der größte Anteil der Befragten gibt jährlich zwischen 2.000 und 4.000 Franken für Reisen aus.
8: Eine große Mehrheit der Schweizer Bevölkerung unterstützt strengere Regeln für die UBS. Das zeigt eine neue Umfrage von YouGov Schweiz. 3 von 4 Befragten befürworten höhere Eigenkapitalvorschriften für Grossbanken. Viele sehen in einer möglichen Bankenkrise ein großes Risiko für die Schweizer Wirtschaft. Sorgen um die Wettbewerbsfähigkeit der UBS stehen für die meisten weniger im Vordergrund.
7: Die Schweiz ist zu einem der weltweit wichtigsten Standorte für Deep-Tech-Firmen geworden. Das schreiben die CH-Media-Zeitungen aufgrund eines Jahresberichts aus der Branche. Deep-Tech-Unternehmen setzen sich mit der Entwicklung und Erforschung von neuen Technologien auseinander. Diese Unternehmen hätten letztes Jahr mit über 2 Milliarden US-Dollar so viel Kapital wie nie zuvor gesammelt. Allerdings kommt ein Großteil der Investitionen aus dem Ausland.
9: Was gerade so geht und läuft auf der Zentralschweizer Strasse, das seht ihr jederzeit bei uns in der Radio Pilatus App. Wenn ihr oben aufs Verkehrssymbol klickt, fahrt vorsichtig, wenn ihr unterwegs seid und habt Sorge. Ja, ab und zu kann es jetzt da und dort noch ein paar Wolken haben, die durchziehen und im Urnerland entlang der Berge vielleicht noch so einen Sprutzregen geben. Die Nacht sonst ist aber sehr klar. Morgen Donnerstag dann aufstehen bei um die 17 bis 20 Grad. Wobei es dann morgen wirklich stahlblauen Himmel und über 30 Grad dürfte geben. Gegen den Freitag entlässt sich dann die Hitze mit Gewitter immer mal wieder, bleibt aber auch aufs Weekend warm, begegnet die 30 Grad, am Sonntag dann sogar wieder wolkenlos. Euch jetzt aber zuerst eine erholsame Nacht und eine gute Schicht, wenn ihr habt. Merci für euren Einsatz. Mein Name ist Tim Jakob. Buenas noches.
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2: Diese Themen haben heute Schlagzeilen gemacht. Guten Abend.
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2: Die 13. AHV-Rente wird nur zur Hälfte finanziert. Der Nationalrat hat einer Erhöhung der Mehrwertsteuer um 0,4 Prozentpunkte zugestimmt. Eine zusätzliche Erhöhung der Lohnbeiträge um 0,2 Prozentpunkte lehnte die rechtsbürgerliche Mehrheit ab. Entscheidend für die Teilfinanzierung waren die Stimmen der Grünliberalen. Diese seien zwar nicht ideal, aber notwendig, sagt der Zürcher GLP-Nationalrat Patrick Hassig.
3: Eine Teilfinanzierung würde Spielraum offen lassen und den Druck aufrechterhalten, damit die restliche Finanzierung über sinnvolle strukturelle Maßnahmen sichergestellt werden kann.
2: Am Freitag kommt es zur Schlussabstimmung. Zudem muss das Volk zustimmen, weil eine Verfassungsänderung nötig ist. Die Verschärfung des Gegenvorschlags zur Stopfleberinitiative sei sinnvoll. Das sagt der Waadtländer SVP-Nationalrat Sylvain Frémont. Statt lediglich die Importmengen zu beobachten, will der Ständerat auch allfällige Tierwohlauflagen. Erst wenn diese Maßnahmen nicht wirken, sollen Importbeschränkungen geprüft werden. So könne man den Konsum senken, ohne den Einkaufstourismus anzukurbeln, sagt Frémont.
4: Parce qu'elle permet d'atteindre l'objectif recherché tout en évitant un effet pervers majeur, l'explosion du tourisme d'achat.
2: Diese Kriterien seien nicht umsetzbar, argumentieren die Gegner der Verschärfung. Der Import von Stopfleber solle überwacht werden. Sollte dieser innerhalb von 5 Jahren nicht zurückgehen, müsse der Bundesrat Maßnahmen wie Importeinschränkungen ergreifen.
5: Knapp 2/3 der Schweizer Bevölkerung haben den Mobilfunkstandard 5G auf dem Handy in Gebrauch. Gleichzeitig erachtet 1/4 die Technologie als gesundheitsschädlich, wie aus einer neuen Umfrage von YouGov Schweiz hervorgeht. Trotz der Verbreitung stufen 1/4 der Befragten 5G als eher oder sehr gesundheitsschädlich ein. Besonders ausgeprägt sind die Bedenken über die Technologie bei den 18- bis 29-Jährigen.
6: Die diesjährige Fußball-WM dürfte beim Punkt Nachhaltigkeit einen Negativrekord aufstellen. Wie SRF aufgrund von Berechnungen der britischen Organisation Scientists for Global Responsibility schreibt, werde fast doppelt so viel CO2 wie an der Weltmeisterschaft in Katar vor 4 Jahren ausgestoßen. Gründe dafür sind die höhere Anzahl Spiele und die Unterstützung von Sponsoren wie der saudi-arabische Ölkonzern Aramco. Die Zahl der Verdachtsfälle von Schwarzarbeit in der Schweiz ist leicht zurückgegangen. Im vergangenen Jahr gab es noch etwas mehr als 14.000 Verdachtsfälle. Das sind 0,7% weniger, wie das Staatssekretariat für Wirtschaft mitteilt. Die Kontrollen konzentrierten sich hauptsächlich auf die Branchen Gastgewerbe, Handel und Baugewerbe. Die meisten Verdachtsfälle betrafen das Sozialversicherungsrecht.
7: Was gerade so geht und läuft auf der Zentralschweizer Strasse, das seht ihr jederzeit bei uns in der Radio Pilatus App. Wenn ihr oben aufs Verkehrssymbol klickt, fahrt vorsichtig, wenn ihr unterwegs seid und habt Sorge. Ja, ab und zu kann es jetzt da und dort noch ein paar Wolken haben, die durchziehen und im Urnerland entlang der Berge vielleicht noch so einen Sprutzregen geben. Die Nacht sonst ist aber sehr klar. Morgen Donnerstag dann aufstehen bei um die 17 bis 20 Grad, wobei es dann morgen wirklich stahlblauen Himmel und über 30 Grad dürfte geben. Gegen den Freitag entlässt sich dann die Hitze mit Gewitter immer mal wieder, bleibt aber aufs Weekend warm, gegen die 30 Grad, am Sonntag dann sogar wieder wolkenlos. Euch jetzt aber zuerst eine erholsame Nacht und eine gute Schicht, wenn ihr habt. Merci für euren Einsatz. Mein Name ist Tim Jakob. Buenas noches.
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1: 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Diese Themen haben heute Schlagzeilen gemacht. Guten Abend.
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1: Die 13. AHV-Rente wird nur zur Hälfte finanziert. Der Nationalrat hat einer Erhöhung der Mehrwertsteuer um 0,4 Prozentpunkte zugestimmt. Die Erhöhung der Lohnbeiträge um 0,2 Prozentpunkte wurden hingegen abgelehnt. Eine Mischfinanzierung wäre eine gerechtere Lösung, kritisiert die Baselbieter SP-Nationalrätin Samira Marti.
2: Mit der Mehrwertsteuer wird sichergestellt, dass sich alle Generationen an der Finanzierung beteiligen. Die Lohnprozente hingegen ermöglichen eine sozial gerechte Finanzierung, da die hohen Einkommen deutlich mehr finanzieren als tiefe und mittlere.
1: Am Freitag kommt es zur Schlussabstimmung. Zudem muss das Volk zustimmen, weil eine Verfassungsänderung nötig ist. Der vom Ständerat beschlossene Zusatz zum Gegenvorschlag zur Stopfleberinitiative sei nicht umsetzbar. Das sagt der Berner Grüne Nationalrat Kilian Baumann. Der Ständerat will, dass der Bundesrat auch tierwohlbezogene Maßnahmen ergreifen kann, um den Konsum von Stopfleber zu reduzieren. Diese Kriterien seien aber gar nicht umsetzbar, so Baumann.
3: Da sollen sie objektiv messbar, international anerkannt, verhältnismäßig, praktikabel, kontrollierbar und auf zertifizierten Standards abgestützt sein. Ich kann mir nicht keine behördliche Maßnahme vorstellen, die alle diese Kriterien erfüllt.
1: Auch der ursprüngliche Gegenvorschlag will kein Importverbot, dafür eine Deklarationspflicht. Zudem soll der Import überwacht werden.
4: Immer weniger Schweizerinnen und Schweizer machen Luxusferien. Die Zahl der Personen, die für ihre Ferien über 6.000 Franken ausgeben, wird kleiner. Der Anteil ist laut einer Studie von Swiss Bankers von 19 auf knapp 12% gesunken. Dafür haben die Reisebudgets im mittleren Preissegment zugenommen. Der größte Anteil der Befragten gibt jährlich zwischen 2.000 und 4.000 Franken für Reisen aus.
5: Eine große Mehrheit der Schweizer Bevölkerung unterstützt strengere Regeln für die UBS. Das zeigt eine neue Umfrage von YouGov Schweiz. 3 von 4 Befragten befürworten höhere Eigenkapitalvorschriften für Grossbanken. Viele sehen in einer möglichen Bankenkrise ein großes Risiko für die Schweizer Wirtschaft. Sorgen um die Wettbewerbsfähigkeit der UBS stehen für die meisten weniger im Vordergrund.
4: Die Schweiz ist zu einem der weltweit wichtigsten Standorte für Deep-Tech-Firmen geworden. Das schreiben die CH-Media-Zeitungen aufgrund eines Jahresberichts aus der Branche. Deep-Tech-Unternehmen setzen sich mit der Entwicklung und Erforschung von neuen Technologien auseinander. Diese Unternehmen hätten letztes Jahr mit über 2 Milliarden US-Dollar so viel Kapital wie nie zuvor gesammelt. Allerdings kommt ein Großteil der Investitionen aus dem Ausland.
6: Was gerade so geht und läuft auf der Zentralschweizer Strasse, das seht ihr jederzeit bei uns in der Radio Pilatus App. Wenn ihr oben aufs Verkehrssymbol klickt, fahrt vorsichtig, wenn ihr unterwegs seid und habt Sorge. Ja, ab und zu kann es jetzt da und dort noch ein paar Wolken haben, die durchziehen und im Urnerland entlang der Berge vielleicht noch so einen Spritzregen geben. Die Nacht sonst ist aber sehr klar. Morgen Donnerstag dann aufstehen bei um die 17 bis 20 Grad, wobei es dann morgen wirklich stahlblauen Himmel und über 30 Grad dürfte geben. Gegen den Freitag entlässt sich dann die Hitze mit Gewitter immer mal wieder, bleibt aber auch aufs Weekend warm, begegnet die 30 Grad, am Sonntag dann sogar wieder wolkenlos. Euch jetzt aber zuerst eine erholsame Nacht und eine gute Schicht, wenn ihr habt. Merci für euren Einsatz. Mein Name ist Tim Jakob. Buenas noches.
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3: Diese Themen haben heute Schlagzeilen gemacht. Guten Abend.
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3: Die 13. AHV-Rente wird nur zur Hälfte finanziert. Der Nationalrat hat eine Erhöhung der Mehrwertsteuer um 0,4 Prozentpunkte zugestimmt. Eine zusätzliche Erhöhung der Lohnbeiträge um 0,2 Prozentpunkte lehnte die rechtsbürgerliche Mehrheit ab. Entscheidend für die Teilfinanzierung waren die Stimmen der Grünliberalen. Diese seien zwar nicht ideal, aber notwendig, sagt der Zürcher GLP-Nationalrat Patrick Hassig.
4: Eine Teilfinanzierung würde Spielraum offen lassen und den Druck aufrechterhalten, damit die restliche Finanzierung über sinnvolle strukturelle Maßnahmen sichergestellt werden kann.
3: Am Freitag kommt es zur Schlussabstimmung. Zudem muss das Volk zustimmen, weil eine Verfassungsänderung nötig ist. Die Verschärfung des Gegenvorschlags zur Stopfleberinitiative sei sinnvoll. Das sagt der Waadtländer SVP-Nationalrat Silva Fremmer. Statt lediglich die Importmengen zu beobachten, will der Ständerat auch allfällige Tierwohlauflagen. Erst wenn diese Maßnahmen nicht wirken, sollen Importbeschränkungen geprüft werden. So könne man den Konsum senken, ohne den Einkaufstourismus anzukurbeln, sagt Fremmer.
5: Parce qu'elle permet d'atteindre l'objectif recherché tout en évitant un effet pervers majeur, l'explosion du tourisme d'achat.
3: Diese Kriterien seien nicht umsetzbar, argumentieren die Gegner der Verschärfung. Der Import von Stopfleber solle überwacht werden. Sollte dieser innerhalb von 5 Jahren nicht zurückgehen, müsse der Bundesrat Maßnahmen wie Importeinschränkungen ergreifen.
6: Knapp 2 Drittel der Schweizer Bevölkerung haben den Mobilfunkstandard 5G auf dem Handy in Gebrauch. Gleichzeitig erachtet 1/4 die Technologie als gesundheitsschädlich, wie aus einer neuen Umfrage von YouGov Schweiz hervorgeht. Trotz der Verbreitung stufen 1/4 der Befragten 5G als eher oder sehr gesundheitsschädlich ein. Besonders ausgeprägt sind die Bedenken über die Technologie bei den 18- bis 29-Jährigen.
7: Die diesjährige Fußball-WM dürfte beim Punkt Nachhaltigkeit einen Negativrekord aufstellen. Wie SRF aufgrund von Berechnungen der britischen Organisation Scientists for Global Responsibility schreibt, werde fast doppelt so viel CO2 wie an der Weltmeisterschaft in Katar vor 4 Jahren ausgestoßen. Gründe dafür sind die höhere Anzahl Spiele und die Unterstützung von Sponsoren wie der saudi-arabische Ölkonzern Aramco. Die Zahl der Verdachtsfälle von Schwarzarbeit in der Schweiz ist leicht zurückgegangen. Im vergangenen Jahr gab es noch etwas mehr als 14.000 Verdachtsfälle. Das sind 0,7% weniger, wie das Staatssekretariat für Wirtschaft mitteilt. Die Kontrollen konzentrierten sich hauptsächlich auf die Branchen Gastgewerbe, Handel und Baugewerbe. Die meisten Verdachtsfälle betrafen das Sozialversicherungsrecht.
8: Was gerade so geht und läuft auf der Zentralschweizer Straße, das seht ihr jederzeit bei uns in der Radio Pilatus App. Wenn ihr oben aufs Verkehrssymbol klickt, fahrt vorsichtig, wenn ihr unterwegs seid und habt Sorge. Ja, ab und zu kann es jetzt da und dort noch ein paar Wolken haben, die durchziehen und im Urnerland entlang der Berge vielleicht noch so einen Sprutzregen geben. Die Nacht sonst ist aber sehr klar. Morgen Donnerstag dann aufstehen bei um die 17 bis 20 Grad, wobei es dann morgen wirklich stahlblauen Himmel und über 30 Grad dürfte geben. Gegen den Freitag entlädt sich dann die Hitze mit Gewitter immer mal wieder, bleibt aber aufs Weekend warm, gegen die 30 Grad, am Sonntag dann sogar wieder wolkenlos. Euch jetzt aber zuerst eine erholsame Nacht und eine gute Schicht, wenn ihr habt. Merci für euren Einsatz. Mein Name ist Tim Jakob. Buenas noches.
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